0: Auf mehreren Autobahnen kam es wegen aufgewölbter Fahrbahnen zu Sperrungen und Tempolimits. Die Bahn riet von nicht notwendigen Reisen in Fern- und Regionalverkehr ab. In Brandenburg saßen zeitweise mehr als 600 Fahrgäste ohne Klimaanlage in einem liegengebliebenen Zug fest. Drei Menschen kamen mit Kreislaufproblemen ins Krankenhaus. Thomas Bleskin, Nachrichtenredaktion.
1: Die Spritpreise sind durch den Iran-Krieg explodiert. Auch beim Gas gingen die Preise im Großhandel deutlich nach oben. Dennoch registriert das Vergleichsportal Verivox bisher keine Preissteigerungen für Verbraucher in Deutschland. Im Gegenteil, über das Jahr gesehen werden sogar sinkende Kosten erwartet.
2: Ähnlich wie der Ölpreis sind auch die Großhandelspreise für Gas durch den Iran-Krieg in die Höhe geschossen, von 30 Euro pro Megawattstunde auf bis zu 66 Euro. Die meisten Verbraucher haben davon nichts mitbekommen, weil die Preise, die sie zahlen, in langfristigen Verträgen festgelegt sind, anders als beim Tanken, wo die Preise stark schwanken. Je nach Tarif können laut Verivox sogar gut 11 Millionen Haushalte dieses Jahr damit rechnen, dass ihre Gasrechnung etwas niedriger ausfällt. Neukunden müssen dagegen mehr zahlen, im Schnitt 10,5%. Jan-Henner Reitze, Nachrichtenredaktion.
1: Zum Sport. Kanada-Umrückkehrer Alphonso Davies hat erstmals in seiner Geschichte das Achtelfinale einer Fußball-WM erreicht. Gegen Südafrika gewann das Team um den Bayern-Star im ersten Sechzehntelfinale der WM-Geschichte 1:0. Steven Eustachio erzielte in der Nachspielzeit das erlösende Tor und verhinderte eine Verlängerung.
3: Das Wetter für Deutschland.
1: Zum Wetter, die aktuelle Vorhersage des Deutschen Wetterdienstes. In der Nacht im Westen und Südwesten teils schwere Gewitter mit Starkregen und Hagel, die weiter Richtung Nordosten ziehen. Richtung Südosten und Nordwesten locker bewölkt und meist trocken. Tiefstwerte 24 bis 17 Grad. Am Montag zum Wochenstart dann vom Niederrhein bis nach Schleswig-Holstein nur einzelne Schauer. Über der Mitte und der Südosthälfte kräftige Gewitter mit Unwettergefahr. Dabei nicht mehr so heiß bei Höchstwerten von 25 bis 29 Grad.
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1: Ich bin Dirk Zeitler. Die Hitzewelle hat zum Ausklang des Wochenendes ihren Höhepunkt erreicht und klingt jetzt ab. Die neue Woche startet deutlich angenehmer. An drei aufeinanderfolgenden Tagen waren vorher Hitzerekorde für Deutschland aufgestellt worden.
2: Freitag 41,3 Grad im Saarland, Samstag 41,4 in Sachsen-Anhalt und schließlich Sonntag 41,7 Grad in Brandenburg. Auch die heißeste Nacht, die hierzulande je gemessen wurde, hat uns die jüngste Hitzewelle beschert. Im ostsächsischen Kubschütz sank das Thermometer nicht unter 29,4 Grad. Wissenschaftler sagen, diese extremen Temperaturen wären ohne den Effekt des Klimawandels so gut wie ausgeschlossen. Nach Berechnungen der Organisation World Weather Attribution wäre ein solches Wetterereignis vor 50 Jahren rund 3,5 Grad weniger heiß verlaufen. Thomas Bleskin, Nachrichtenredaktion.
1: Trotz mehrerer Angriffe während der eigentlich geltenden Waffenruhe gehen die USA von weiteren Gesprächen mit dem Iran in den kommenden Tagen aus. Es wurde nichts abgesagt, teilte ein hochrangiger US-Regierungsbeamter mit. Technische Gespräche zur Umsetzung des Rahmenabkommens liegen demnach für die kommenden Tage im Plan. Ein Ort für mögliche Gespräche wurde nicht genannt. Wie viel Geld bekommen Beamte, wenn sie im Ruhestand sind? Der Ökonom Peter Bofinger fordert Änderungen bei der Berechnung dieser Pensionen, denn es gebe die Tendenz von Beförderungen von Beamten kurz vor Ende ihrer Laufbahn, damit sie eine schöne Pension kriegen, sagte Bofinger der Neuen Osnabrücker Zeitung.
3: Die Höhe der Rente hängt davon ab, wie hoch das Einkommen im gesamten Berufsleben war. Bei Beamten richtet sich die Pension dagegen nur nach der Höhe der Bezüge in den letzten beiden Dienstjahren. Entsprechend stärker wirkt sich also eine späte Beförderung aus. Um diesen Effekt zu verkleinern, spricht sich Bofinger dafür aus, die Berechnungsgrundlage auf die bis zu 10 letzten Berufsjahre zu erweitern. Pensionen sind ein riesiger Kostenfaktor für Staat und Steuerzahler. 2024 waren es zum Beispiel unterm Strich fast 57 Milliarden Euro, Tendenz steigend. Jan-Henner Reitze, Berlin.
1: Zum Sport. Kanada-Umrückkehrer Alphonso Davies hat erstmals in seiner Geschichte das Achtelfinale einer Fußball-WM erreicht. Gegen Südafrika gewann das Team um den Bayern-Star im ersten Sechzehntelfinale der WM-Geschichte 1:0. Steven Eustachio erzielte in der Nachspielzeit das erlösende Tor und verhinderte eine Verlängerung.
0: Das Wetter für Deutschland.
1: Zum Wetter, die aktuelle Vorhersage des Deutschen Wetterdienstes. Heute zum Wochenstart vom Niederrhein bis nach Schleswig-Holstein nur einzelne Schauer. Über der Mitte und der Südosthälfte Schauer und teils kräftige Gewitter mit Unwettergefahr. Dabei nicht mehr so heiß bei Höchstwerten von 25 bis 29 Grad. Lokal im Osten und Südosten bis 32 Grad.
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1: Ich bin Dirk Zeitler. Auf der Online-Plattform Shein verkaufte Kleidung ist zum Teil stark mit Chemikalien belastet und reißt damit europäische Grenzwerte. Das geht aus Untersuchungen des Bremer Umweltinstituts im Auftrag der Deutschen Umwelthilfe hervor. 7 von 8 getesteten Kleidungsstücken verstießen demnach gegen EU-Grenzwerte. Shein will die Produkte vorerst aus dem Sortiment nehmen und die Vorwürfe prüfen. Die Hitzewelle hat zum Ausklang des Wochenendes ihren Höhepunkt erreicht und klingt jetzt ab. Die neue Woche startet deutlich angenehmer. An 3 aufeinanderfolgenden Tagen waren vorher Hitzerekorde für Deutschland aufgestellt worden.
2: Freitag 41,3 Grad im Saarland, Samstag 41,4 in Sachsen-Anhalt und schließlich Sonntag 41,7 Grad in Brandenburg. Auch die heißeste Nacht, die hierzulande je gemessen wurde, hat uns die jüngste Hitzewelle beschert. Im ostsächsischen Kubschütz sank das Thermometer nicht unter 29,4 Grad. Wissenschaftler sagen, diese extremen Temperaturen wären ohne den Effekt des Klimawandels so gut wie ausgeschlossen. Nach Berechnungen der Organisation World Weather Attribution wäre ein solches Wetterereignis vor 50 Jahren rund 3,5 Grad weniger heiß verlaufen. Thomas Bleskin, Nachrichtenredaktion.
1: Wie viel Geld bekommen Beamte, wenn sie im Ruhestand sind? Der Ökonom Peter Bofinger fordert Änderungen bei der Berechnung dieser Pensionen, denn es gebe die Tendenz von Beförderungen von Beamten kurz vor Ende ihrer Laufbahn, damit sie eine schöne Pension kriegen, sagte Bofinger der Neuen Osnabrücker Zeitung.
3: Die Höhe der Rente hängt davon ab, wie hoch das Einkommen im gesamten Berufsleben war. Bei Beamten richtet sich die Pension dagegen nur nach der Höhe der Bezüge in den letzten beiden Dienstjahren. Entsprechend stärker wirkt sich also eine späte Beförderung aus. Um diesen Effekt zu verkleinern, spricht sich Bofinger dafür aus, die Berechnungsgrundlage auf die bis zu 10 letzten Berufsjahre zu erweitern. Pensionen sind ein riesiger Kostenfaktor für Staat und Steuerzahler. 2024 waren es zum Beispiel unterm Strich fast 57 Milliarden Euro, Tendenz steigend. Jan-Henner Reitze, Berlin.
1: Zum Sport. Kanada-Umrückkehrer Alphonso Davies hat erstmals in seiner Geschichte das Achtelfinale einer Fußball-WM erreicht. Gegen Südafrika gewann das Team um den Bayern-Star im ersten Sechzehntelfinale der WM-Geschichte 1:0. Steven Eustachio erzielte in der Nachspielzeit das erlösende Tor und verhinderte eine Verlängerung.
0: Das Wetter für Deutschland.
1: Zum Wetter, die aktuelle Vorhersage des Deutschen Wetterdienstes. Heute zum Wochenstart vom Niederrhein bis nach Schleswig-Holstein nur einzelne Schauer. Über der Mitte und der Südosthälfte Schauer und teils kräftige Gewitter mit Unwettergefahr. Dabei nicht mehr so heiß bei Höchstwerten von 25 bis 29 Grad. Lokal im Osten und Südosten bis 32 Grad.
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0: Schönen guten Morgen. Es ist 5 Uhr.
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2: Ich bin Dirk Zeitler. Die Hitzewelle hat zum Ausgang des Wochenendes ihren Höhepunkt erreicht und klingt jetzt ab. Die neue Woche startet deutlich angenehmer. An drei aufeinanderfolgenden Tagen waren vorher Hitzerekorde für Deutschland aufgestellt worden.
3: Freitag 41,3 Grad im Saarland, Samstag 41,4 in Sachsen-Anhalt und schließlich Sonntag 41,7 Grad in Brandenburg. Auch die heißeste Nacht, die hierzulande je gemessen wurde, hat uns die jüngste Hitzewelle beschert. Im ostsächsischen Kubschütz sank das Thermometer nicht unter 29,4 Grad. Wissenschaftler sagen, diese extremen Temperaturen wären ohne den Effekt des Klimawandels so gut wie ausgeschlossen. Nach Berechnungen der Organisation World Weather Attribution wäre ein solches Wetterereignis vor 50 Jahren rund 3,5 Grad weniger heiß verlaufen. Thomas Bleskin, Nachrichtenredaktion.
2: Auf der Online-Plattform Shein verkaufte Kleidung ist zum Teil stark mit Chemikalien belastet und reißt damit europäische Grenzwerte. Das geht aus Untersuchungen des Bremer Umweltinstituts im Auftrag der Deutschen Umwelthilfe hervor. 7 von 8 getesteten Kleidungsstücken verstießen demnach gegen EU-Grenzwerte. Shein will die Produkte vorerst aus dem Sortiment nehmen und die Vorwürfe prüfen. Wie viel Geld bekommen Beamte, wenn sie im Ruhestand sind? Der Ökonom Peter Bofinger fordert Änderungen bei der Berechnung dieser Pensionen. Denn es gebe die Tendenz von Beförderungen von Beamten kurz vor Ende ihrer Laufbahn, damit sie eine schöne Pension kriegen, sagte Bofinger der Neuen Osnabrücker Zeitung.
4: Die Höhe der Rente hängt davon ab, wie hoch das Einkommen im gesamten Berufsleben war. Bei Beamten richtet sich die Pension dagegen nur nach der Höhe der Bezüge in den letzten beiden Dienstjahren. Entsprechend stärker wirkt sich also eine späte Beförderung aus. Um diesen Effekt zu verkleinern, spricht sich Bofinger dafür aus, die Berechnungsgrundlage auf die bis zu 10 letzten Berufsjahre zu erweitern. Pensionen sind ein riesiger Kostenfaktor für Staat und Steuerzahler. 2024 waren es zum Beispiel unterm Strich fast 57 Milliarden Euro, Tendenz steigend. Jan-Henner Reitze, Berlin.
2: Zum Sport. Kanada-Umrückkehrer Alphonso Davies hat erstmals in seiner Geschichte das Achtelfinale einer Fußball-WM erreicht. Gegen Südafrika gewann das Team um den Bayern-Star im ersten Sechzehntelfinale der WM-Geschichte 1:0. Steven Eustachio erzielte in der Nachspielzeit das erlösende Tor und verhinderte eine Verlängerung.
1: Das Wetter für Deutschland.
2: Die aktuelle Vorhersage des Deutschen Wetterdienstes. Heute zum Wochenstart vom Niederrhein bis nach Schleswig-Holstein nur einzelne Schauer. Über der Mitte und der Südosthälfte Schauer und teils kräftige Gewitter mit Unwettergefahr. Dabei nicht mehr so heiß bei Höchstwerten von 25 bis 29 Grad. Lokal im Osten und Südosten bis 32 Grad.
5: Wir starten zusammen in den Montag und verbringen die nächsten 5 Stunden zusammen, wenn ihr möchtet. Mein Name ist Jonas Gehm. Einen schönen guten Morgen.
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Guter Brisan, lass uns Freiheit spüren. Schönen guten Morgen mit Radio Schlagerparadies. Am Montag, den 29. Juni, inzwischen ist es 5.10 Uhr. Ich darf euch in den nächsten 5 Stunden begleiten und Deutschlands Schlagerwecker spielen. Ich habe wieder ganz, ganz viel tolle Musik mit dabei. Unter anderem in dieser Stunde noch die Amigos, Olaf der Flipper, Andrea Jürgens, Beatrice Egli und viele, viele mehr. Wenn ihr euren Lieblingsschlager aber trotzdem vermisst, dann gerne her damit. Zum Beispiel über unsere kostenlose Radio Schlagerparadies App oder per WhatsApp Sprachnachricht 06805 699 110. Ich bin gespannt, wer um diese Uhrzeit schon wach ist und wer an diesem Montagmorgen als erstes sich hier im Studio meldet. Jetzt starten wir aber natürlich musikalisch in die neue Woche mit der aktuellen Nummer von Tommy Steiner, Süßer Sommerduft.

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0: Schlaf der Flipper. Hey, hey Marina, schönen guten Morgen mit Radio Schlagerparadies. Es ist 5.23 Uhr. Eben habe ich noch gefragt, wer schon so früh wach ist und wer sich vielleicht als erstes hier bei mir entweder über die Radio Schlagerparadies App oder per WhatsApp Sprachnachricht 06805-699-110 meldet. Und zack, es hat nicht lange gedauert und direkt haben sich schon viele von euch zu früher Stunde hier bei mir gemeldet. Als erstes heute Morgen war der Flo dran.
1: Guten Morgen, so, wir starten in eine neue Woche, die nicht mehr ganz so heiß ist wie die letzte, aber gehen wir es wieder an. Ich wünsche mir von Jürgen Markus: Eine neue Liebe ist wie ein neues Leben. Macht weiter so, ihr seid spitze. Ciao, schönen Tag noch.

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0: Fan ist nicht da. 5.33 Uhr, schönen guten Morgen.
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0: Der Montag wird ziemlich wechselhaft. Vom Niederrhein bis hoch nach Schleswig-Holstein wechseln sich Sonne und Wolken ab. Dazu ist mal ein kurzer Schauer drinne. In der Mitte und vor allem im Südosten wird es deutlich turbulenter. Dort ziehen teils kräftige Gewitter durch, örtlich auch ein bisschen Starkregen und Hagel. Die große Hitze, die bleibt aber erstmal weg. Heute erreichen wir 25 bis 29 Grad im Osten und Südosten sind aber nochmal bis zu 32 Grad möglich. Schönen guten Morgen. Mit Heinz Rudolf Kunze, dann fängt die Liebe an.

Gigi Anderson. Mädchen, Mädchen aus dem Jahr 1986. Schönen guten Morgen mit Radio Schlagerparadies. Es ist 5.40 Uhr. Viele von euch starten jetzt in den Tag. Ein paar andere sind schon ein bisschen wach. Aber wenn ihr schon wach seid, gerne dann mal alle Fenster aufreißen. Es hat in der Nacht zum Glück nämlich mal ein bisschen abgekühlt. Und jetzt ist der perfekte Moment, um die frische Morgenluft zu genießen. Ich fühle mich dann persönlich immer mal ein bisschen fitter. Vor allem nach den letzten heißen Tagen. Frisch starten wir auch in die neue Woche mit bester Musik, jetzt von Andrea Jürgens. Dieses Parfüm.

0: aktuelle Nummer von Madeleine Rausch. Zukunft erfunden. Schönen guten Morgen mit Radio Schlagerparadies. Es ist 5.51 Uhr. Was macht er denn gerade um diese Uhrzeit? Also ich habe gerade schon den zweiten Kaffee getrunken. Der macht sich auch so langsam bemerkbar. Was macht ihr? Erzählt's mir doch gerne mal und schickt euren Lieblingsschlager dann direkt noch mit. Am besten zum Beispiel über unsere kostenlose Radio Schlagerparadies App. Die gibt's ganz kostenlos zum Runterladen im App oder im Play Store. Oder ihr schickt mir eine WhatsApp-Sprachnachricht 06805 699 110.
1: Guten Morgen, liebes Schlagerparadies-Team. Ich bin André, komme aus Emsnetten, bin gerade auf dem Weg zur Arbeit und würde mir ganz gern wünschen, den Titel von Mario und Merz, Musicbox Dancer. Ich wünsche allen einen angenehmen Arbeitstag und hoffe, dass es heute nicht mehr so ganz so heiß ist.

0: Morgen.
1: Es ist kurz nach sechs.
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3: Ich bin Uli Reitinger. Nach dem rekordverdächtig heißen Wochenende ist Abkühlung in Sicht, allerdings begleitet von teils schweren Unwettern. Vor allem im Süden und Osten Deutschlands drohen Hagel und heftiger Starkregen. Gestern Nachmittag wurde ein neuer Temperaturrekord in Deutschland gemessen. In Neißemünde im brandenburgischen Landkreis Oder-Spree war es 41,7 Grad heiß. Es war der dritte Rekord binnen weniger Tage. Die Nacht von Samstag auf Sonntag war außerdem die wärmste seit Beginn der Aufzeichnungen. Im ostsächsischen Kupschütz sank die Nachttemperatur nicht unter 29,4 Grad. Für die schwarz-rote Koalition beginnt eine entscheidende Woche. Im Koalitionsausschuss wollen Union und SPD am Mittwoch mehrere Reformvorhaben auf den Weg bringen. Im Mittelpunkt stehen Rente, Gesundheit, Pflege und Steuerentlastungen.
4: Vor den Beratungen haben sich die Parteivorsitzenden gestern noch einmal im Kanzleramt abgestimmt. Kanzler Merz zeigte sich zuversichtlich, dass bei den Reformen Entscheidungen gelingen. Neben Änderungen bei Rente sowie Kranken- und Pflegeversicherung soll auch eine Entlastung kleiner und mittlerer Einkommen auf den Weg gebracht werden. Parallel steht der Haushalt für 2027 an. Um Finanzierungslücken zu schließen, plant die Bundesregierung unter anderem höhere Steuern auf Spirituosen und weitere alkoholische Getränke. Thomas Bleskin, Nachrichtenredaktion.
3: Beim Absturz eines Kleinflugzeugs im Nordosten Frankreichs sind 11 Menschen ums Leben gekommen. Das Unglück ereignete sich kurz nach dem Start nahe Nancy.
5: Zu dem Unglück kam es wohl wegen eines technischen Defekts. Nahezu senkrecht sei das Flugzeug vom Himmel gefallen und in unmittelbarer Nähe der Bebauung und eines Supermarktes aufgeschlagen, sagte der Präfekt einem Fernsehsender. Keiner der Insassen habe überlebt. Zum Glück habe es auf dem Boden keine weiteren Opfer gegeben. Viele Menschen seien Zeugen des Absturzes geworden, darunter wohl auch etliche Angehörige der Insassen. Dabei soll es sich um eine Gruppe Pflegekräfte handeln, die Fallschirmsprünge absolvieren wollte, sowie ihre Ausbilder. Aus Paris, Michael Evers.
3: Zum Sport. Kanada hat erstmals in seiner Geschichte das Achtelfinale einer Fußball-WM erreicht. Gegen Südafrika gewann das Team um den Bayern-Star Alphonso Davies im ersten Sechzehntelfinale der WM-Geschichte mit 1:0. Steven Eustachio erzielte in der Nachspielzeit das Tor des Abends. Im Achtelfinale trifft Kanada auf den Sieger der Partie Niederlande gegen Marokko. Heute Abend um 22.30 Uhr trifft Deutschland auf Paraguay.
2: Das Wetter für Deutschland.
3: Die aktuelle Vorhersage des Deutschen Wetterdienstes. Die ganz große Hitze ist erstmal vorbei. Es kühlt sich auf nur 25 bis 29 Grad ab. Dabei gibt es im Westen und Nordwesten einzelne Schauer. In der Mitte und im Südosten des Landes sind teils kräftige Gewitter unterwegs mit Unwettergefahr. Morgen ändert sich an diesem Wettermix nicht viel. Vor allem in der Südhälfte müssen wir uns auf Gewitter, Starkregen und Hagel einstellen. Das führt dann dazu, dass es sich weiter deutlich abkühlt.
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7: Schönen guten Morgen um kurz nach sechs. Ich freue mich, dass ihr heute eingeschaltet habt. Wir starten ganz entspannt zusammen in die neue Woche, aber wir schauen auch zurück aufs Wochenende und auf unsere Sendung Samstagmorgens. Immer wieder samstags mit Stefan Ross und Eva Luginger. Gleich für euch Jay Kahn mit Boomerang. Den Anfang macht jetzt Linda Feller mit 1000 Smileys. Mein Name ist Jonas Gehm. Ich wünsche euch einen schönen Start in den neuen Tag. Guten Morgen.

0: Morgen 10 nach 6 am Montag. Wir starten in die neue Woche zusammen, aber wir schauen auch heute zurück auf den Samstag, besser gesagt auf unsere Sendung Immer wieder samstags mit Stefan Ross und Eva Luginger live aus dem Europaparkstudio in Rust. Da waren zwei der größten Schlagerstars zu Gast, Gigi Anderson und Olaf Berger. Beide machen ja eigentlich schon immer Musik und beide sind auch regelmäßig bei Stefan in der Immer wieder Sonntagssendung zu Gast. Die Sendung in der ARD wird Stand jetzt zum Ende der Saison abgesetzt. Und Gigi Anderson musste hier bei Radio Schlagerparadies dazu mal ordentlich Dampf ablassen.
1: Für mich sind die alle bekloppt. Die haben für mich den Knall nicht gehört. Das ist eine mega Einschaltquote. Das ist wirklich für die Menschen Sonntagmorgens also wirklich eine Bereicherung. Die Menschen stehen auf, hören die Musik, sehen dich, du machst deine Jokes grandios, du bist sowieso ein geiler Moderator. Und ich kann so etwas nicht verstehen, dass man mit über 20% Hallo so eine Sendung einstellt. Wie bekloppt sind die denn?
0: Wir hoffen natürlich, dass, ich zitiere, die Bekloppten sich das nochmal anders überlegen. Bei Immer wieder samstags wird aber natürlich auch über Musik gesprochen, zum Beispiel mit Olaf Berger.
2: Wenn du zum Beispiel jetzt einen Titel schreiben würdest, Olaf, beziehungsweise schreibst du Lieder?
3: Also weniger. Ich habe meine ersten Songs damals gemeinsam mit meinem Bruder geschrieben. Da haben wir noch so in der Küche gesessen bei uns zu Hause. Das klang alles so schön nach Hall. War wirklich eine tolle Zeit. Haben schon meine ersten Songs da, Regen fiel ins Paradies, Abends bist du einsam. Später kamen dann tolle Produzenten mit dazu und ich bin sehr, sehr dankbar, dass damals Jack White mich unter Vertrag genommen hatte zum Beispiel. Sie haben mir wirklich die Hits auf den Leib geschrieben und da konnte ich immer wirklich diesen Luxus leben, zu sagen, Mensch, schreib doch mal, schlagt mal was vor, wo könnte es hingehen? Und seit dieser Zeit arbeiten wir alle super zusammen und ich habe ein ganz, ganz großes, tolles Team.
0: Und dieses große Team schreibt und produziert auch große Titel, zum Beispiel seine aktuelle Nummer. Alles oder dich heißt der wunderbare Titel. Damit steht Olaf Berger in den Top 20 der Schlager Airplay Charts und wir von Radio Schlagerparadies spielen ihn natürlich auch, und zwar jetzt.

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Maria Sophie. Und ihre aktuelle Nummer Rien ne va plus hier bei Radio Schlagerparadies. Schönen guten Morgen. 6.23 Uhr. Am Wochenende war es ja wirklich brutal heiß. Ich habe selbst gestern 2 Stunden in der prallen Sonne gesessen und bin fast eingegangen. Viele Konzerte und Festivals wurden wegen der Hitze abgesagt, aber nicht das Helene Fischer Konzert in Köln. Da denkt man natürlich, ja, so einige werden nicht angereist sein. Ganz so war das aber nicht. Und für besondere Überraschungen hat eine 95-jährige Belgierin gesorgt. Ihr Sohn hat ihren großen Traum erfüllt und Tickets für die 360-Grad-Tour in Köln besorgt. Während der Show ist Helene dann auf die Seniorin aufmerksam geworden und was dann passiert ist, hat definitiv für Gänsehaut gesorgt.

sorgt. Helene ist auf sie zugegangen, hat sie auf Englisch begrüßt und ist vor ihr auf die Knie gegangen, hat sich für den Besuch bedankt. Und beiden haben sich ganz, ganz herzlich einfach mal umarmt. Und Helene wünschte der 95-Jährigen noch ganz, ganz viel Gesundheit und viele weitere Jahre, inklusive einem liebevollen Tipp bei der Hitze, natürlich viel trinken. Ein Moment, den die beiden wohl niemals vergessen werden und im Stadion auch nicht. Vor allem nicht die 95-Jährige. Da ziehe ich meinen Hut, also bei 40 Grad und in so einem hohen Alter noch in einem Stadion stehen. Respekt. Schönen guten Morgen.

0: 6.32 Uhr. Schönen guten Morgen.
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0: Nach den heißen Tagen wird es heute ein bisschen angenehmer, aber trotzdem noch recht warm. Die Temperaturen liegen zwischen 25 und 29 Grad nur im Osten und Südosten. Wird noch die 30-Marke geknackt. Während es im Norden oft trocken bleibt und nur vereinzelt Schauer gibt, muss vor allem die Mitte und der Südosten mit kräftigen Gewittern rechnen. Da sind dann auch Starkregen und Hagel möglich. Schönen guten Morgen. Gleich die aktuelle Nummer von Anna-Karina Wojcik. Unzensiert. Den Anfang macht Uwe Busse. Zärtlicher Tyrann, kommt gut in den Tag.

0: Klasse, neuer Titel von Anna-Karina Wojcik, Unzensiert, 6.40 Uhr, schönen guten Morgen.
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0: 2,5 Wochen hat die Vorrunde bei dieser XXL-WM gedauert. Jetzt ist sie endlich vorbei und es geht in die K.O.-Phase. Deutschland ist zum ersten Mal seit 2014 wieder mit dabei. Thomas Bremse in den USA. Ein Favoritensterben gab es in der Vorrunde nicht. Das ist auch ziemlich schwer gewesen bei dieser XXL-WM. Welche Mannschaften haben denn bisher positiv überrascht?
2: Ja, es ist die WM der Superstars. Lionel Messi hat einen neuen WM-Torrekord aufgestellt und auch Erling Haaland, Harry Kane und Ousmane Dembélé haben sich hier schon eingeschossen für die K.O.-Runde. Brasilien, Spanien, Frankreich, Argentinien, die ganz großen Nationen hatten keine Probleme bisher. Am meisten freut sich die Welt aber wohl mit Kap Verde. Der kleine Inselstaat ist zum ersten Mal dabei und steht gleich in der K.O.-Runde. Durch 3 Unentschieden, unter anderem gegen Spanien und Uruguay. Großen Respekt.
0: Jetzt geht's für Kap Verde gegen den Rekordtorschützen Messi. Welche Teams haben denn, ja, ich sag mal, enttäuscht?
2: Ja, vor allem die Türkei hätte sich das alles wohl ganz anders vorgestellt. Nach langer Zeit endlich wieder dabei und dann gleich schon nach 2 Spielen. Raus. Das ist bitter. Zumindest gab es zum Abschluss einen versöhnlichen Last-Minute-Sieg gegen die USA. Auch der zweimalige Weltmeister Uruguay hat ziemlich enttäuscht, nach der Vorrunde raus und bei allen 3 Gegentoren sah Uruguays Torwart nicht gut aus. Im letzten Spiel wurde er zur Pause ausgewechselt, auf eigenen Wunsch.
0: Die Nagelsmann-Elf ist in der K.O.-Phase und ein anderer deutscher Trainer, der darf sich auch freuen, nämlich Thomas Tuchel mit England. Du hast letztes Gruppenspiel der Engländer gegen Panama im Stadion bei New York verfolgt. Was macht das Team denn für einen Eindruck auf dich?
2: Ja, die haben mich ehrlich gesagt enttäuscht. 1 Stunde lang stand es 0-0 gegen das kleine Panama. Ich stand bei denen im Fanblock. Die wollten eigentlich nur ihr erstes WM-Tor schießen, hatten auch Chancen, aber dann schlugen Englands Weltstars zu Jude Bellingham und Harry Kane. Also England am Ende sicher als Gruppenerster in der K.O.-Runde. Und solange sie gewinnen, sind die britischen Fans gnädig mit dem deutschen Thomas Tuchel. Sie haben ihm sogar schon Fangesänge gewidmet. Football's coming home again with Thomas Tuchel. Und der andere, den sie mir vorgesungen haben, der war nicht jugendfrei.
0: Danke dir, Thomas, für die neuesten Infos zur Fußball-WM. Und damit liebe Grüße in die USA.
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0: mit Mario Steffen tanzen wir Lambada in den Montagmorgen. Schönen guten Morgen mit Radio Schlagerparadies, 6.51 Uhr. Jetzt habe ich hier in der Playlist einen Titel aus unseren hauseigenen Chartshow, die Radio Schlagerparadies Schlagerparade. Die hört ihr immer samstags von 17 bis 20 Uhr mit meinem Kollegen Joachim Müller. 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Dazu geht ihr einfach auf radioschlagerparadies.de und stimmt ab. Und wenn ihr sowieso gerade dabei seid, dann schickt mir doch gerne noch euren Lieblingsschlager, zum Beispiel über unsere Gruß- und Wunschbox. Die findet ihr auch auf unserer Website oder ihr schickt eine WhatsApp-Sprachnachricht. Geht natürlich auch. 06805 699 110. Jetzt unseren Platz 26 aus der Schlagerparade. Ganz neu mit dabei. Gilbert. Alles bleibt anders. Schönen guten Morgen.
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0: Schönen guten Morgen. Es ist 7 Uhr.
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2: Ich bin Uli Reitinger. Deutschland hat ein glühend heißes Wochenende erlebt. Noch nie war es hierzulande so heiß. Es gab gleich mehrere Hitzerekorde binnen weniger Tage. Der Wochenstart bringt in den meisten Regionen zumindest etwas Abkühlung.
3: Der aktuelle vorläufige Temperaturrekord kommt aus dem Osten Brandenburgs. In Neißemünde im Landkreis Oder-Spree wurden gestern Nachmittag 41,7 Grad Celsius gemessen. Es war die dritte Bestmarke bundesweit innerhalb nur eines Wochenendes. Damit dürfte der Juni 2026 wettertechnisch in die Geschichte eingehen. Diana Kramer, Nachrichtenredaktion.
2: Der Tankrabatt ist nach Einschätzung des Münchner IFO-Instituts nur teilweise bei den Verbrauchern angekommen. Für Diesel errechneten die Experten eine Weitergabe von durchschnittlich 12 Cent pro Liter. Das wären deutlich weniger als die 16,7 Cent, um die die Steuer gesenkt wurde. Super E5 und Super E10 liegen mit einer errechneten Weitergabe von 17 und 16 Cent pro Liter dagegen sehr nah am Wert der Steuersenkung. Der Aufzug bleibt statistisch gesehen bei einer von 300.000 Fahrten stecken. Das geht aus einer Auswertung von 1,25 Milliarden Fahrten mit rund 20.000 Anlagen in Deutschland hervor, die das Aufzugunternehmen Hund Consult erstellt hat. In Häusern mit 2 bis 4 Geschossen liegt die Quote bei 0,48 Fällen je 100.000 Fahrten. Bei 10 bis 12 Geschossen sinkt sie deutlich. Denn bei niedrigen Fahrhöhen handelt es sich oft um Hydraulikaufzüge, die anfälliger sind als Seilaufzüge. Zum Sport. Bei der Fußball-WM heißt es für die deutsche Nationalmannschaft heute zum ersten Mal alles oder nichts. Im Sechzehntelfinale in Boston muss das Team von Bundestrainer Nagelsmann gegen Paraguay gewinnen, damit der Traum vom 5. WM-Titel weiterlebt.
4: Wenn du gewinnst, ist alles perfekt. Wenn du verlierst, ist alles shit. Also müssen wir gewinnen. So einfach hat es der Bundestrainer auf den Punkt gebracht. Julian Nagelsmann deutet an, taktisch etwas ändern zu wollen. Ziemlich sicher ist schon mal, dass Nele Braun zurückkehren wird in die Startelf für David Raum. Hier in Boston haben sich die deutschen Fans standesgemäß eingestimmt auf das Spiel beim Baseball. Über 1000 Deutsche waren im Stadion der Red Sox. Aus Boston Thomas Bremser.
2: Der erste Achtelfinalist steht schon fest. Co-Gastgeber Kanada setzte sich am Abend mit 1:0 gegen Südafrika durch und trifft jetzt auf den Sieger der Partie Niederlande-Marokko.
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2: Die aktuelle Vorhersage des Deutschen Wetterdienstes. Die ganz große Hitze ist erstmal vorbei. Es kühlt sich auf, ja, man muss es sagen, nur noch 25 bis 29 Grad ab. Dabei gibt es im Westen und Nordwesten einzelne Schauer. In der Mitte und im Südosten des Landes sind teils kräftige Gewitter unterwegs mit Unwettergefahr. Morgen ändert sich an diesem Wettermix nicht viel. Vor allem in der Südhälfte müssen wir uns auf Gewitter, Starkregen und Hagel einstellen. Und das führt dann dazu, dass die Temperatur weiter deutlich sinkt.
0: 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Schönen guten Morgen. Ich wünsche euch einen klasse Start in die neue Woche. Ein paar unserer Schlagerstars, die schreiben ja Songs über ihre Heimatstadt. So auch Ben Zucker über sein Berlin. Was er dazu zu sagen hat, hören wir gleich nach Tami Abunda. Den Anfang macht mein geschätzter Kollege Frank Neuenfels mit seiner aktuellen Nummer. Wenn endlich wieder Sommer ist. Mein Name ist Jonas Gehm. Ich freue mich, dass ihr heute Morgen eingeschaltet habt. Moin!

0: Tami mit Awunder hier bei Radio Schlagerparadies. Schönen guten Morgen um 7.09 Uhr. Die Lieder von Ben Zucker, die spiegeln ja ganz viel seiner Persönlichkeit wieder auch seine Liebe zu Berlin. Klar, dass er ein Lied über seine Heimat singt.
1: Es ist immer so, wenn ich das Ortsschild schon lese, wenn ich dann so reinfahre im Auto und dann komme ich da an und dann, sobald ich es dann hinter mir gelassen habe, fühle ich sofort, ich bin einfach zu Hause. Das ist so ein, ich weiß nicht, zu Hause ist kein Wort, was man jetzt so, ich kenne das einfach. Bin in Berlin-Mitte aufgewachsen, am Brandenburger Tor tatsächlich, auch dort zur Grundschule gegangen und das ist, wenn man da groß wird, dann wird man da groß. Jeder hat ja das Gefühl von Heimat oder Gefühl von, das riecht natürlich jetzt auch nicht, es ist keine frische Luft da, das ist Berlin eben, das ist alles anders und man hat eigene Regeln, es hat eine eigene Dynamik und es ist alles nicht so, alles so mit Pflaster überklebt, alles hält so irgendwie und das ist aber auch okay. Und das, wenn man da aber aufwächst, dann ist es ein unbeschriebenes Gefühl und das braucht man nicht beschreiben, das ist einfach das Gefühl und das darf es auch so sein, glaube ich. Ja.
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0: bringt Kai Pirinha seine aktuelle Nummer hier bei Radio Schlagerparadies. Schönen guten Morgen. Es ist 7.22 Uhr. Die Hitze am Wochenende hat einigen zu schaffen gemacht. Selbst den Profis im Fernsehen, ja, bei Immer wieder sonntags, ist Stefan Ross gestern ordentlich ins Schwitzen gekommen. Am Ende der Live-Sendung hat die Hitze sogar für einen, ja, doch ungeplanten Moment gesorgt. Als ihm die Grubenthaler ihr frisch zubereitetes Essen serviert haben, hat Stefan nach Messer und Gabel gegriffen. Und ja, das Besteck, das war ziemlich heiß. Seine spontane Reaktion, die war deutlich im Mikrofon zu hören.
1: Elektromarsch.
0: Ja, das Publikum, das hat es natürlich mit Humor genommen und hat gezeigt, bei diesen Temperaturen kann einem schon mal etwas entgleiten. Passend zu dieser Situation hat Eva Luginger auch einen Song, Heimliche Tränen heißt er. Vielleicht hat der Stefan ja auch beim Besteck anfassen da eine heimliche Träne rausgedrückt. Vielleicht war es auch einfach nur der Schweiß. Bei dem Wetter weiß man ja nie. Schönen guten Morgen mit Radio Schlagerparadies.

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0: 7.34 Uhr. Schönen guten Morgen.
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0: Der Montag hat wettertechnisch einiges zu bieten. Im Norden gibt es einen Mix aus Sonne und Wolken. Höchstens mal einen kurzen Schauer. Weiter südlich und in der Landesmitte sieht es deutlich ungemütlicher aus. Dort können kräftige Gewitter mit Starkregen und Hagel durchziehen. Die Temperaturen gehen insgesamt ein bisschen zurück und liegen meistens zwischen 25 und 29 Grad. Nur im Osten und Südosten sind örtlich nochmal bis zu 32 Grad drin. Schönen guten Morgen mit Radio Schlagerparadies.

0: 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Schönen guten Morgen um 7.40 Uhr mit Radio Schlagerparadies. Heute starten in drei Bundesländern ganz offiziell die Sommerferien, nämlich im Saarland, in Hessen und in Rheinland-Pfalz. Viele Eltern werden jetzt mit den Kids auf dem Weg in Urlaub sein. Da kommt dann oft die Frage, Papa, Mama, sind wir schon da? Aber trotzdem endlich mal Zeit für die Kleinen. Und ja, Kinder wollen beschäftigt werden und haben oft ihre ganz eigenen Vorstellungen von Urlaub. Sich aber alleine nach den Kindern zu richten, ist nicht unbedingt empfehlenswert. Die Alltagsstruktur ist auch im Urlaub wichtig. Das sagt auch die Diplompsychologin Svenja Lüttke.
1: Ja, hier in Italien, völlig irre, ist die Pampa total im Trend. Immer mehr Urlauber zieht's wirklich in kleine Bergdörfer. Da ist die Hitze erträglicher. Viele kommen auch mit dem eigenen Hund oder wollen lernen, wie man Käse macht und Locals kennenlernen natürlich. Und die relaxen dann hier erst Mitte August. Da flüchten dann aber alle in ihre Ferienhäuser hier irgendwo auf dem Land oder auf kleine Inseln im Süden.
0: So, die Hitze vom Wochenende hat mir scheinbar zu schaffen gemacht. Das war natürlich der falsche Ton. Diplompsychologin Svenja Lüttke hört sich nämlich so an. Sie sagt, die Alltagsstruktur ist im Urlaub wichtig.
2: Also tatsächlich ist es gut, wenn Sie das so ein bisschen im Urlaub auch berücksichtigen. Denn die Kinder, die verfallen schnell in so einen Urlaubsmodus und den fordern Sie dann zu Hause wieder ein. Und das ist auch das, was den geregelten Tagesablauf angeht zum Beispiel. Weil man sagt, abends, wenn man zum Beispiel vom Strand kommt, dann wurde geduscht, sich fertig gemacht, dann essen gegangen und dann macht man so eine kleine Fernsehzeit vorm Schlafengehen, eine kleine Vorlesezeit und dann ist Elternzeit. Dann wissen die Kinder auch genau, was auf sie zukommt und was sie erwartet und dann kann man das wirklich gut planen und somit hat man dann auch wieder freie Zeit für sich als Paar.
0: Und die soll im Urlaub ja auch nicht zu kurz kommen, also auch im Urlaub gilt, um 12 Uhr wird gegessen, ganz egal, ob das Essen fertig ist oder nicht.

Peters. Tu doch nicht so. Schönen guten Morgen um 7.51 Uhr mit Radio Schlagerparadies. Wir spielen die besten Schlager Deutschlands und dazu gehören auch eure Lieblingsschlager. Ich will heute Morgen wieder mit euch ein bisschen in den Tag starten und euch glücklicher machen. Also schickt mir eure Lieblingsschlager über die Gruß- und Wunschbox auf radioschlagerparadies.de oder als WhatsApp-Sprachnachricht 06805 699 110. Die Andrea aus Münster hat sich gemeldet. Sie grüßt alle, die tapfer am heißen Wochenende arbeiten mussten und alle, die sich verliebt haben. Sie schreibt, genießt es mit Sarah Zucker. Verlieb mich.

0: Schönen guten Morgen. Hier ist Radio Schlagerparadies. Es ist 8 Uhr.
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2: Ich bin Uli Reitinger. Nach Angaben des Deutschen Wetterdienstes ist der Juni 2026 einer der wärmsten seit Messbeginn gewesen. Er dürfte unter den Top 3 landen, heißt es. Die genaue Auswertung veröffentlicht der Wetterdienst am Mittag. Vorab verrät der DWD, der Juni war vergleichsweise niederschlagsarm und hatte viele Sonnenstunden. Die Hitzewelle hatte Deutschland am Wochenende Extremtemperaturen in Serie beschert. Im brandenburgischen Neiße-Münde wurde mit 41,7 Grad die bislang höchste Temperatur in Deutschland registriert. Kleidungsstücke des Online-Händlers Shein enthalten nach Untersuchungen der deutschen Umwelthilfe zum Teil zu viele Schadstoffe. Mehrere Produkte überschritten demnach EU-Grenzwerte. Shein hat eine Prüfung angekündigt.
3: Laut Umwelthilfe verstießen von 18 untersuchten Kleidungsstücken 7 gegen EU-Vorgaben. Das Bremer Umweltinstitut fand unter anderem hohe Konzentrationen sogenannter Ewigkeitschemikalien, die sich im Körper anreichern können, sowie bedenkliche Weichmacher. In einer Kinderjacke wurde ein Grenzwert um mehr als das 1000-fache überschritten. Bei Damenstiefeln lag ein Weichmacher um das fast 200-fache über dem zulässigen Wert. Thomas Bleskin, Nachrichtenredaktion.
2: Wie viel Geld bekommen Beamte, wenn sie im Ruhestand sind? Der Ökonom Peter Bofinger fordert Änderungen bei der Berechnung der Pensionen. Denn es gäbe die Tendenz von Beförderungen von Beamten kurz vor Ende ihrer Laufbahn, damit sie eine höhere Pension bekommen, sagte Bofinger der Neuen Osnabrücker Zeitung.
4: Die Höhe der Rente hängt davon ab, wie hoch das Einkommen im gesamten Berufsleben war. Bei Beamten richtet sich die Pension dagegen nur nach der Höhe der Bezüge in den letzten beiden Dienstjahren. Entsprechend stärker wirkt sich also eine späte Beförderung aus. Um diesen Effekt zu verkleinern, spricht sich Bofinger dafür aus, die Berechnungsgrundlage auf die bis zu 10 letzten Berufsjahre zu erweitern. Pensionen sind ein riesiger Kostenfaktor für Staat und Steuerzahler. 2024 waren es zum Beispiel unterm Strich fast 57 Milliarden Euro, Tendenz steigend. Aus Berlin, Jan-Henner Reitze.
2: Und noch zum Sport. Die deutsche Fußballnationalmannschaft kann sich im 16. Finale der WM gegen Paraguay heute keinen weiteren Patzer erlauben. Um 22.30 Uhr geht es für das Team von Bundestrainer Nagelsmann im Boston Stadium um den Einzug in die Runde der letzten 16. Am Abend hat Kanada vorgemacht, wie es geht. Der Co-Gastgeber setzte sich im 16. Finale mit 1:0 gegen Südafrika durch und trifft jetzt auf den Sieger des Spiels Niederlande, Marokko.
1: Das Wetter für Deutschland.
2: Die aktuelle Vorhersage des Deutschen Wetterdienstes. Es ist erstmal durch mit der ganz großen Hitze. Es kühlt sich ein bisschen ab. 25 bis 29 Grad sind heute meistens angesagt. Dabei gibt es im Westen und Nordwesten einzelne Schauer. In der Mitte und im Südosten des Landes sind teils kräftige Gewitter unterwegs mit Unwettergefahr. Morgen ändert sich an diesem Wettermix nicht viel. Vor allem in der Südhälfte müssen wir uns auf Gewitter, Starkregen und Hagel einstellen. Und das führt dann dazu, dass die Temperatur weiter zurückgeht.
0: 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Schönen guten Morgen. Die Playlist ist wieder prall gefüllt. Für eure Lieblingsschlager schaffe ich trotzdem Platz. Also gerne her damit. Gleich bei uns Christine Stark mit Barcelona. Den Anfang machen die Schlagerpiloten mit Paris. Mein Name ist Jonas Gehm. Kommt gut in den Montag.
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0: Morgen um 8.10 Uhr, Christin Stark mit Barcelona. Hier ist Radio Schlagerparadies am Montagmorgen. In den ersten Bundesländern beginnen jetzt offiziell die Sommerferien und für viele geht es in den kommenden Wochen ans Meer oder in die Berge. Besonders beliebt dabei sind klassische Urlaubsländer wie zum Beispiel Italien und Griechenland. Doch wie bereiten die sich denn eigentlich auf den großen Besucheransturm vor und wo machen die Einheimischen Urlaub, wenn die Touristen kommen? Meine Kollegin Claudia Wächter aus Rom weiß, wie es in Italien ist.
1: Ja, hier in Italien, völlig irre, ist die Pampa total im Trend. Immer mehr Urlauber zieht es wirklich in kleine Bergdörfer. Da ist die Hitze erträglicher. Viele kommen auch mit dem eigenen Hund oder wollen lernen, wie man Käse macht und Locals kennenlernen natürlich. Und die relaxen dann hier erst Mitte August. Da flüchten dann aber alle in ihre Ferienhäuser hier irgendwo auf dem Land oder auf kleine Inseln im Süden.
0: Noch weiter im Süden ist mein Kollege Takis Zaphos. Wie sieht's denn in Griechenland aus?
2: Hier in Griechenland sind die Schulen schon für den Sommer geschlossen und öffnen erst wieder im September. In den Touristenhochburgen herrscht jetzt schon Hochbetrieb. Viele junge Leute arbeiten dort im Sommer in Hotels und Bars, Urlaub und Job gleichzeitig. Die Einheimischen versuchen dem Trubel eher zu entkommen und verbringen die Ferien bei der Familie im Dorf, wo es Strände gibt, die selbst im Hochsommer noch erstaunlich leer sind. Wie auf der Halbinsel Peloponnes.
0: Die Vorfreude auf den Sommerurlaub ist also groß, sowohl bei den Gästen als auch in den Urlaubsländern. Und während die Touristen die bekanntesten Reiseziele entdecken, kennen die Einheimischen oft noch den ein oder anderen Geheimtipp. Jetzt die Nockis mit 1. Schönen guten Morgen mit Radio Schlagerparadies.

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Gut gelaunt geht's in den Tag mit Micky Krause. Schatzi, schenkt mir ein Foto hier bei Radio Schlagerparadies. 8.22 Uhr, schönen guten Morgen. Es gibt ja Menschen, die sind 35 Jahre alt, fühlen sich aber wie Anfang 60. Und dann gibt es Gitte Henning, die Schlager-Ikone, die feiert heute zwar ihren runden 80. sagt aber selbst ganz trocken, nee, Moment mal, ich werd 28. Und genau diese Einstellung macht sie bis heute aus. Statt ans Aufhören zu denken, steht Gitte weiter auf der Bühne, ist aktuell mit ihrem Jubiläumsprogramm auf Tour und sagt ganz klar, ich will weiter Rock'n'Roll. Seit mehr als 70 Jahren begeistert sie ihr Publikum und von Altersmüdigkeit ist wirklich keine Spur bei ihr. Geburtstage feiert sie übrigens am liebsten ganz ohne großes Tamtam. Viel wichtiger ist es, ihr im Hier und Jetzt zu leben oder wie einer ihrer größten Songs heißt, ich will alles. Und genau danach lebt Gitte Henning offenbar bis heute und damit wünschen wir von Radio Schlagerparadies dir, liebe Gitte, alles Liebe und Gute zum Geburtstag.

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0: 8:33 Uhr. Schönen guten Morgen.
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0: Die große Hitze, die verabschiedet sich langsam. Heute erreichen wir 25 bis 29 Grad. Im Osten und Südosten sind vereinzelt sogar noch mal 32 Grad möglich. Dazu gibt es einen bunten Mix aus Sonne und Wolken. Im Norden bleibt es oft trocken. In der Mitte und im Südosten können sich kräftige Gewitter entwickeln. Dabei sind Starkregen und Hagel nicht ausgeschlossen. Schönen guten Morgen mit Matthias Reim. Die Sterne lügen. Hier bei Radio Schlagerparadies, mein Name ist Jonas Gehn. Ich freue mich, dass ihr mit dabei seid. Wir sind

0: 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Schönen guten Morgen.
1: Morgen, Jonas.
0: Na, hast du das heiße Wochenende überstanden?
1: Ja, so gerade. Es war ja wirklich unendlich heiß hier.
0: Na, dann ist ja gut, dass es auf zur Arbeit geht.
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0: Die Gruppenphase bei der Fußball-WM, die liegt hinter uns. Gestern Abend gab es das erste Spiel im 16. Finale zwischen Co-Gastgeber Kanada und Südafrika. Wie war's denn?
1: Also, wenn im Arbeitszeugnis steht, er hat sich stets bemüht, dann wissen wir, was das bedeutet. Nämlich, dass derjenige sich zwar bemüht, aber nicht wirklich was erreicht hat. Genauso würde ich das Spiel charakterisieren. Über weite Strecken war es ein müder Kick, der sich vor rund 70.000 Zuschauern in Los Angeles abgespielt hat. Wenige gelungene Aktionen, wenige Torraumszenen, dafür viel Mittelfeldgeplänkel. Alles nix fürs Auge. Als man befürchten musste, dass sich das weitere 30 Minuten in der Verlängerung hinziehen müssen würde, erlöste uns Steven Eustaquio mit einem sehenswerten Fernschuss. Erzielte er in der Nachspielzeit den Siegtreffer für Kanada. Der Co-Gastgeber steht damit als erstes Team im Achtelfinale. Dort treffen die Kanadier am Samstag auf den Sieger des Spiels Niederlande gegen Marokko. Die beiden duellieren sich kommende Nacht deutscher Zeit.
0: Neben diesem Spiel stehen heute Abend zwei weitere Spiele im 16. Finale an.
1: Eine sehr reizvolle Partie beginnt um 19 Uhr, Brasilien gegen Japan. Die Asiaten gelten bei etlichen Experten als Geheimfavorit. Ob sie gegen die Ballartisten vom Zuckerhut bestehen können, wird sich zeigen. Ja, und um 22.30 Uhr wird es ernst für die deutsche Mannschaft in ihrem Spiel gegen Panama. Wird sich die deutsche Elf in einer anderen Verfassung zeigen als beim enttäuschenden 1:2 gegen Ecuador? Wir sind sehr gespannt.
0: Ja, wir sind sehr gespannt. Mehr zu diesem Spiel gibt's heute natürlich im Laufe des Tages. Nur hier bei Radio Schlagerparadies.
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aus den 70ern, Westernunion auf der Autobahn hier bei Radio Schlagerparadies. Schönen guten Morgen, 8.50 Uhr und passend zu auf der Autobahn ist auch der nächste Musikwunsch. Der kommt von Fabian aus Bochum, der grüßt nämlich seinen Vater Dirk, der ist gerade auf dem Heimweg zurück von der Formel 1, die war am Wochenende in Österreich und da ist er gerade auf der Autobahn unterwegs, wünscht allen Zuhörern einen schönen Tag und sich selbst Melissa Naschenweng mit Ich steh auf Bergbauernburm. Und wenn ihr auch einen Songwunsch habt, gerne her damit, zum Beispiel über unsere kostenlose Radioschlagerparadies-App oder per WhatsApp-Sprachnachricht 06805 699 110.

0: Schönen guten Morgen, es ist 9 Uhr.
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2: Ich bin Uli Reitinger. Deutschland hat ein glühend heißes Wochenende erlebt. Noch nie war es hierzulande so heiß. Es gab gleich mehrere Hitzerekorde binnen weniger Tage. Der Wochenstart bringt in den meisten Regionen zumindest etwas Abkühlung.
3: Der aktuelle vorläufige Temperaturrekord kommt aus dem Osten Brandenburgs. In Neißemünde im Landkreis Oder Spree wurden gestern Nachmittag 41,7 Grad Celsius gemessen. Es war die dritte Bestmarke bundesweit innerhalb nur eines Wochenendes. Und auch nachts kühlte es sich kaum ab. Laut Deutschem Wetterdienst war schon die Nacht auf Sonntag die wärmste seit Beginn der Aufzeichnungen. In Kubschütz in Ostsachsen sank die Nachttemperatur nicht unter 29,4 Grad. Damit dürfte der Juni 2026 wettertechnisch in die Geschichte eingehen. Die genauen Zahlen legt der DWD heute Mittag vor. Diana Kramer, Nachrichtenredaktion.
2: 2 Monate lang hat die Bundesregierung wegen des Iran-Kriegs einen Tankrabatt gewährt. Morgen endet die Maßnahme. Und allgemein wird erwartet, dass die Preise an den Tankstellen dann wieder deutlich ansteigen. Frage an die Kollegin Lea Matschulat: Wann tanke ich am sinnvollsten nochmal?
4: Also, wer nicht allzu lange anstehen will, heute vor 12 Uhr. Morgen dürfte es Richtung Mittag dann an vielen Tankstellen ziemlich voll werden. Um 12 Uhr gehen die Preise hoch. Konkreter dürfen die Tankstellen die Preise erhöhen. Ja, und mit dem 1. Juli fällt dann eben der Tankrabatt weg. Und der Liter Super, der Liter Benzin und auch der Liter Diesel werden dann aller Voraussicht nach wieder mehr kosten.
2: Lea Matschulat in Berlin, vielen Dank. Ein Flugzeug mit 225 Passagieren und 7 Crewmitgliedern an Bord ist in der Nacht am Flughafen Erfurt-Weimar notgelandet. Grund sei eine unklare Rauchentwicklung, sagte ein Sprecher des Flughafens. Verletzt wurde niemand. Der Airbus A321 der britischen Fluggesellschaft Jet2 war auf dem Weg von Griechenland nach London. Nach dem Alarm sei die Maschine sicher in Erfurt gelandet und evakuiert worden. Die Passagiere wurden im Terminal untergebracht und versorgt. Und noch zum Sport. Deutschland geht heute in sein erstes WM-KO-Spiel seit dem Finale 2014 in Rio. Im 16. Finale trifft das Team von Bundestrainer Nagelsmann in Boston auf Paraguay. Anstoß ist erst um 22.30 Uhr. Der Co-Gastgeber der WM, Kanada, steht als erstes Team bereits im Achtelfinale. Die Kanadier setzten sich gegen Südafrika mit 1:0 durch und treffen jetzt auf den Sieger des Spiels, Niederlande gegen Marokko.
1: Das Wetter für Deutschland.
2: Die aktuelle Vorhersage des Deutschen Wetterdienstes: 25 bis 29 Grad. Das sind heute verbreitet die Spitzenwerte in Deutschland. 10 Grad weniger als gestern. Also die Hitzewelle ist erstmal durch. Jetzt müssen wir uns auf Unwetter einstellen. Im Westen, Süden und Osten sind Schauer, teils kräftige Gewitter mit Sturm und Hagel möglich. In der kommenden Nacht nimmt die Unwettergefahr erstmal ab, aber sie kommt nochmal wieder. Morgen im Laufe des Tages könnten wir es in der Mitte und im Süden des Landes mit Starkregen und Hagel zu tun bekommen. Dabei kühlt es sich weiter ab.
5: Der Sommer ist da und mit dem Sommer kommen tolle Veranstaltungen. Über eine sprechen wir gleich. Jetzt erstmal Musik von Helene Fischer und dem WM-Song heute Nacht zum Start in die neue Stunde. Aber erst Uwe Busse mit Schenk jeden Tag ein Lächeln. Mein Name ist Jonas Gehm. Schönen guten Morgen und kommt gut in den Montag rein.
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7: Ja, ich freue mich riesig auf Facher, weil es ist einfach ein ganz, ganz tolles Schlag.

0: aktuelle Nummer von Helene Fischer. Heute Nacht, hier ist Radio Schlagerparadies. Schönen guten Morgen um 9.09 Uhr. Ja, wer es nach dem Wochenende nicht wirklich mitbekommen hat, es ist Sommer und im Sommer gibt es wieder tolle Veranstaltungen. Zum Beispiel ein Highlight dieses Jahr ist wieder unser Sommer-Open-Air in Facher am 22. August. Mehr Schlager geht schon fast gar nicht mehr an einem einzigen Tag. Unter anderem ist dabei Semino Rossi, Olaf der Flipper, Mike Leon Grosch, Norman Lang, Christian Leis und ganz, ganz viele mehr. Und der Christian Leis, der freut sich jetzt schon riesig drauf.
1: Ja, ich freue mich riesig auf Facher, weil es ist einfach ein ganz, ganz tolles Schlager-Event mit ganz, ganz tollen Künstlern. Und die Schlagerfans, die feiern uns Künstler ab. Wir gehen auf die Bühne, sie singen unsere Lieder mit. Es ist einfach so berührend und es ist ein stundenlanges Event, was einfach mega, mega toll ist. Ich freue mich ganz besonders darauf, dass ich dieses Jahr dabei sein werde.
0: Ja, sag ich doch. Und das vollkommen zu Recht. 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

0: Schönen guten Morgen mit Radio Schlagerparadies. Das war Ross Anthony. Sugar, Sugar. Inzwischen ist es 9.22 Uhr. Einige von euch werden jetzt so langsam aufstehen, denn zum Beispiel im Saarland, in Hessen und in Rheinland-Pfalz, da sind jetzt Sommerferien. Da haben sich die Schülerinnen und Schüler drauf gefreut. Die Eltern vielleicht nicht unbedingt. Aber um euch das ein bisschen einfacher zu machen, spiele ich eure Lieblingsschlager. Könnt ihr jederzeit gerne zuschicken, zum Beispiel über unsere kostenlose Radio Schlagerparadies App oder per WhatsApp Sprachnachricht, geht natürlich auch, 06805 699 110. Bennett aus Rothenburg hat sich gemeldet.
1: Mahlzeit, meine Schlagerfreunde, ich wünsche euch einen schönen Start in die Woche und grüße damit auch alle Dachdecker-Kollegen, die bei dem Dreckswetter heute arbeiten müssen, und wünsche mir somit das Lied

0: Konring. Sommer, Sonnenregen, 9.33 Uhr. Schönen guten Morgen.
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0: Heute heißt Schirm lieber griffbereit haben. Während es vom Niederrhein bis nach Schleswig-Holstein meist bei Sonne, Wolken und einzelnen Schauern bleibt, können sich über der Mitte und im Südosten kräftige Gewitter bilden. Örtlich sind Starkregen und Hagel möglich. Die Temperaturen sind nicht mehr ganz so hoch wie noch am Wochenende und liegen meistens zwischen 25 und 29 Grad. Nur im Osten und Südosten wird es stellenweise nochmal richtig sommerlich mit bis zu 32 Grad. In der Nacht ziehen die Gewitter dann langsam nach Osten ab und vielerorts wird's wieder ruhiger. Schönen guten Morgen mit Radio Schlagerparadies und Howard Carpendale. Mit dir verschwende ich meine Zeit.

Schönen guten Morgen mit Radio Schlagerparadies, 9.40 Uhr. Ich freue mich, dass ihr mit dabei seid und wir schauen nochmal in die Gruß- und Wunschbox. Da hat sich nämlich der Jan aus Bremerhaven gerade bei mir gemeldet. Fand ich ziemlich lustig. Er wünscht allen erstmal einen schönen Wochenstart in die nicht ganz so heißen Tage. In Cuxhaven bei Bremerhaven, da ist ein frischer Wind. Das ist super zum tollen Wochenstart. Und er schickt auch noch seinen Lieblingswitz mit, nämlich an welchen Wochentagen haben Beamte am meisten zu tun. Ja, mal kurz drüber nachdenken. Ich hätte da so eine Idee. Die Antwort wäre am Montag. Da müssen sie 3 Kalenderblätter abreißen. Ja, damit einen schönen Start in die neue Woche. Sein Lieblingsschlager hat er auch noch mitgeschickt. Regina, müder Montag. Eure Lieblingsschlager gerne her. Ins Studio, WhatsApp-Sprachnachricht 06805 699 110.

0: Es ist auch der pure Wahnsinn, wie schnell hier die 5 Stunden rumgehen. Also die sind schneller rumgegangen, als ich Frank Neuenfels sagen kann. Schönen guten Morgen.
1: Schönen guten Morgen, Jonas. Ja, toll.
0: Ne? Mein
1: ja.
0: Gott, ne? Also nach müde kommt dann irgendwann dumm. Und nach dumm, lass uns doch mal tippen für heute Abend.
1: Och, das ist ja, ich muss ganz ehrlich sagen, ich habe mich ja schon so ein bisschen vorbereitet, mein Trikot ist an, ja, ich überlege ja immer, was ziehst du heute für ein Trikot an, ich habe heute das WM-Trikot an aus 2018, so, nur kleiner Funfact am Rande, ich tippe heute Abend auf ein geschmeidiges 2:0 für die deutsche Nationalmannschaft.
0: Okay, also bei 0 bleibe ich nicht, ich tippe 2:1, weil irgendwie der Kasten, der bleibt nicht so sauber. Der bleibt nicht sauber.
1: Ich finde es nicht gut, dass du direkt Manuel Neuer disst hier am frühen Morgen. Das ist nicht in Ordnung.
0: Nein, Moment. Das hat nichts damit zu tun, dass ich ihn disse, aber der Mann ist halt schon 40, ne?
1: Ach so.
0: Ja, ich weiß nicht. Keine Ahnung. Ich kann auch völlig daneben liegen heute Abend. Ist möglich.
1: Ja.
0: Ja, ja, ich lasse mich überraschen.
1: Du meinst also, ab 40 ist man zu Höchstleistungen nicht mehr fähig. Ich habe das direkt mal mitgeschrieben für unsere Weihnachtsfeier. Das werde ich dir mal das beweisen, mein Lieber.
0: Moment, das habe ich damit nicht sagen wollen. Na komm, wir lassen lieber dieses Thema. Ich gebe jetzt ab an dich. Du darfst hier übernehmen. Ich wünsche ganz, ganz viel Spaß ab 10 mit dem Frank. Wir hören uns morgen ab 5 Uhr wieder, wenn ihr möchtet. Mein Name ist Jonas Gehm. Ich sag tschüss, ciao und bis zum nächsten Mal.
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0: Schönen guten Morgen, es ist 10 Uhr.
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2: Ich bin Uli Reitinger. Nach dem rekordverdächtig heißen Wochenende ist Abkühlung in Sicht, allerdings begleitet von teils schweren Unwettern. Vor allem im Süden und Osten Deutschlands drohen Hagel und heftiger Starkregen. Gestern Nachmittag wurde ein neuer Temperaturrekord gemessen. In Neiße-Münde im brandenburgischen Landkreis Oder-Spree war es 41,7 Grad heiß. Es war der dritte Rekord binnen weniger Tage. Für die schwarz-rote Koalition beginnt eine entscheidende Woche. Im Koalitionsausschuss wollen Union und SPD am Mittwoch mehrere Reformvorhaben auf den Weg bringen. Im Mittelpunkt stehen Rente, Gesundheit, Pflege und Steuerentlastungen.
3: Vor den Beratungen haben sich die Parteivorsitzenden gestern noch einmal im Kanzleramt abgestimmt. Kanzler Merz zeigte sich zuversichtlich, dass bei den Reformen Entscheidungen gelingen. Neben Änderungen bei Rente sowie Kranken- und Pflegeversicherung soll auch eine Entlastung kleiner und mittlerer Einkommen auf den Weg gebracht werden. Parallel steht der Haushalt für 2027 an. Um Finanzierungslücken zu schließen, plant die Bundesregierung unter anderem höhere Steuern auf Spirituosen und weitere alkoholische Getränke. Thomas Bleskin, Nachrichtenredaktion.
2: Greenpeace wirft der Bundesregierung eine Zunahme umweltschädlicher Subventionen vor. Die Regierung habe in diesem Jahr zusätzliche umweltschädliche Subventionen und Anreize in einem Gesamtwert von 11 Milliarden Euro eingeführt, kritisiert Greenpeace. Die Umweltschützer berufen sich auf eine Berechnung des Forums Ökologisch-Soziale Marktwirtschaft. Zu den Subventionen, die Greenpeace kritisiert, gehören der Ende Juni auslaufende Tankrabatt, eine erhöhte Pendlerpauschale, die Senkung der Ticketsteuer im Luftverkehr und der verbilligte Agrardiesel. Dabei noch zum Sport. Die deutsche Fußballnationalmannschaft trifft am Abend im WM-16-Finale auf Paraguay. Nach der Niederlage im letzten Spiel gegen Ecuador machen sich viele Fans doch große Sorgen, ob das heute gut gehen kann. Bundestrainer Nagelsmann wird wohl einige personelle Änderungen vornehmen.
4: Es gibt taktische Überlegungen, ein bisschen was zu verändern. Ich werde jetzt nichts verraten. Wir freuen uns, wenn alle Fans uns unterstützen. Wir freuen uns auch, wenn die Experten, die Kritiker nach dem Spiel sagen, es war gut. Aber in aller Sinne geht es darum, dass wir uns so präparieren, in der Lage sind, ein gutes Spiel zu machen.
2: Anstoß des Deutschlandspiels ist erst um 22.30 Uhr. Gestern Abend wurde das 16-Finale eröffnet. Kanada besiegte Südafrika mit 1:0. Im Achtelfinale trifft der Co-Gastgeber der WM auf den Sieger der Partie Niederlande gegen Marokko.
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2: Das Wetter, die aktuelle Vorhersage des Deutschen Wetterdienstes. 25 bis 29 Grad, das sind heute verbreitet die Spitzenwerte in Deutschland. Das sind 10 Grad weniger als gestern. Also, die Hitzewelle ist erstmal durch. Jetzt müssen wir uns auf Unwetter einstellen. Im Westen, Süden und Osten sind Schauer, teils kräftige Gewitter mit Sturm und Hagel möglich. In der Nacht nimmt die Unwettergefahr erstmal ab, aber sie kommt nochmal wieder. Morgen im Laufe des Tages können wir in der Mitte und im Süden des Landes mit Starkregen und Hagel rechnen. Dabei kühlt es sich weiter ab.
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6: Ganz schön frisch heute, was? Ich bin sogar ein bisschen zu spät gekommen, weil ich meine Übergangsjacke nicht gefunden habe. Ich bin Frank Neuenfels. Moin, moin.
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Christine Schmidt, ich finde dich hot, der Soundtrack des Wochenendes. Hier ist Radio Schlagerparadies, einen schönen guten Morgen. Hot ist es übrigens immer auch dann, wenn hier die Alarmglocken schrillen auf meinen Monitoren, denn dann heißt es Musikwunsch und Grußalarm. In dem Fall hat sich Andrea Rennemeyer gemeldet aus Füchtdorf. Das liegt im Münsterland, also im wunderschönen Nordrhein-Westfalen. Grüße dahin. Und die Andrea hat sich gemeldet über schlagerparadies.de mit Grüßen an ihre ziemlich besten Freunde und wünscht allen eine tolle Woche mit der Musik von Nick P. und Braun gebrannte Haut. Na, haben wir bestimmt nach dem Wochenende.

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0: 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Die ganz große Show von Gabi Baginski. Ja, seit dem letzten Wochenende wissen wir, der Sommer ist nun mal endgültig. Da ist ja auch was Tolles, ne? Der Sommer raus in die Natur. Vielleicht nochmal eine Radtour machen oder wandern gehen. Zwischendurch, wo es schön ist, auch mal durchschnaufen und vor allem sich und seinem Körper mal was Gutes tun. Einfach herrlich. Ja, ganz besonders gut soll das im Chiemsee-Alpenland gehen, habe ich gehört. Dort gibt's die sogenannten Kneipp- und Bike-Touren. Da geht's nicht nur ums Metermachen, sondern ganz bewusst auch um Pausen zwischendurch. Julia Zech vom Chiemsee-Alpenland erklärt's euch mal ein wenig genauer.
1: Man startet mit dem Rad oder zu Fuß auf einer festgelegten Strecke und entlang des Weges liegen dann diese Kneippbecken. Dort zieht man einfach die Schuhe aus und steigt mit den Beinen ins kalte Wasser. Zusätzlich stellen wir eine begleitende Meditation online zur Verfügung, damit das Abschalten auch wirklich gelingt.
0: Das klingt interessant. Die verschiedenen Touren könnt ihr euch individuell anpassen, sodass sie zu eurem individuellen Energielevel auch passen.
1: Ein gutes Beispiel ist die Kneipp- und Bike-Chiemsee-Priental-Tour. Die ist ungefähr 34 Kilometer lang. Unterwegs erreicht man dann 7 Kneippanlagen im Kneippkurort Prien am Chiemsee, in Bernau und in Aschau. Und besonders ist dort ein Kneippbecken, da fließen 2 Bäche mit unterschiedlichen Wassertemperaturen zusammen.
0: Natürlich gibt's in der Region auch jenseits der Touren noch ganz viel zu erleben, oder?
1: Angebote wie eine Schifffahrt zu den Chiemsee-Inseln, Fahrten mit einer der 4 Bergbahnen, ein Einkauf bei den Direktvermarktern oder ein Stadtbummel können eingeplant werden.
0: Wenn ihr Lust habt, aktiv die Natur zu erleben und euch dabei was richtig Gutes zu tun, dann könnte ein Trip in Chiemsee-Alpenland genau das Richtige für euch sein. Infos dazu findet ihr im Netz. Herzlichen Dank für die Infos an Julia Zech vom Chiemsee-Alpenland. Hier ist Radio Schlagerparadies.
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Hier ist Radio Schlagerparadies. Einen schönen guten Morgen. Toll, dass ihr dabei seid und dass ihr euch auch jetzt schon wieder so großartig beteiligt. Ihr habt ja mehrere Möglichkeiten, mich hier im Studio direkt für eure Grüße und Wünsche zu erreichen. Das geht ganz wunderbar über unsere kostenlose Radio Schlagerparadies App oder ihr schickt mir eine WhatsApp-Sprachnachricht an folgende Nummer 06805 699 110. Na, und dann haben wir noch das Gruß- und Wunschformular auf der Homepage und das hat auch Silvana Gelert entdeckt aus Halle. Jetzt weiß ich nicht, an der Saale oder in Westfalen, wie auch immer, ja, kann ja für beide gelten. Und die Silvana schreibt mir über schlagerparadies.de. Ich grüße alle, die mich kennen und wünsche eine schöne Woche. Jetzt mit der Musik von Tom Astor und Junge Adler.

0: Charlene, Kapitel 1 hier bei Radio Schlagerparadies. Ja klar, nicht nur wir Menschen haben unter der Hitze in den vergangenen Tagen gelitten, auch unsere tierischen Freunde, na die hatten es auch schwer. In Oberfranken hat ein Bauer da so eine richtig coole Idee gehabt. Auf seinem Gestüt läuft aktuell eine Schneekanone. Na, keine Sorge, es schneit nicht im Stall. Das Gerät sorgt für kräftigen, kühlen Luftstrom und hilft den Kühen und den Pferden durch die Hitzewelle, die sich ja eigentlich so eher bei 15 bis 20 Grad so richtig wohlfühlen. Ist es heißer, fressen die Kühe weniger, geben weniger Milch, ja, und leiden mal eben komplett unter dieser Hitze. Und damit das nicht passiert, bläst die Schneekanone kalten Wind in den Stall. Die Tiere, ja, die finden es offensichtlich klasse. Und ich stelle mir das mal so vor. Die Kühe stehen direkt vor dem Gebläse, lassen so die Euter im Wind flattern, wie Marilyn Monroe damals, ihr weißes Kleid. Herrlich. Kopfkino aus.
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Großartiger Song von Jürgen Drews. Wir ziehen heute Abend aufs Dach. Hier ist Radio Schlagerparadies. In der kommenden Stunde blicken wir mal auf die Fußball-Weltmeisterschaft 2026 in den USA, Mexiko und Kanada. Außerdem die beste Musik von Irwin Shear. Wir haben Pia Mahlo mit ihrer aktuellen Nummer mit dabei. Genauso aber wie Ramon Roselli und Annemarie Alfeld. Da ist echt jede Menge los bei uns. Jetzt haben wir noch, bevor die Nachrichten kommen, Francine Jordi und Bernhard Brink. Ich gehe durch die Hölle für dich. Bis gleich.

0: Es ist 11 Uhr.
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2: Ich bin Uli Reitinger. Deutschland hat ein sehr heißes Wochenende erlebt. Noch nie war es hierzulande so heiß. Den neuen Temperaturrekord hält Neiße-Münde im Osten Brandenburgs. Dort wurden laut Deutschem Wetterdienst gestern Nachmittag 41,7 Grad gemessen.
3: Auf das Hitzewochenende folgen jetzt zwar vielerorts Gewitter und zumindest etwas Abkühlung, aber Hitzewellen, Dürrephasen, Waldbrände und schwere Unwetter mit Starkregen und Überschwemmungen könnten durch die Folgen des Klimawandels zunehmen, sagen Experten. Deutschland hat sich im Vergleich zur vorindustriellen Zeit bereits um 2,5 Grad erwärmt. Das ist mehr als der weltweite Durchschnitt. Laut Weltgesundheitsorganisation steigt auch die Zahl der Todesfälle, die im Zusammenhang mit den hohen Temperaturen stehen, deutlich an. Diana Kramer, Nachrichtenredaktion.
2: Kleidungsstücke des Online-Händlers Shein enthalten nach Untersuchungen der Deutschen Umwelthilfe zum Teil zu viele Schadstoffe. Mehrere Produkte überschritten demnach EU-Grenzwerte. Shein hat eine Prüfung angekündigt.
4: Laut Umwelthilfe verstießen von 18 untersuchten Kleidungsstücken 7 gegen EU-Vorgaben. Das Bremer Umweltinstitut fand unter anderem hohe Konzentrationen sogenannter Ewigkeitschemikalien, die sich im Körper anreichern können, sowie bedenkliche Weichmacher. In einer Kinderjacke wurde ein Grenzwert um mehr als das 1000-fache überschritten. Bei Damenstiefeln lag ein Weichmacher um das fast 200-fache über dem zulässigen Wert. Das Unternehmen erklärte, die betroffenen Produkte würden bis zum Abschluss einer Untersuchung weltweit aus dem Angebot genommen. Thomas Bleskin, Nachrichtenredaktion.
2: Deutschlands Obstbauern stehen voraussichtlich vor einer der besten Kirschernten seit Jahren. Nach einer Schätzung des Statistischen Bundesamts dürfte die Erntemenge für Süß- und Sauerkirschen dieses Jahr bei rund 51.100 Tonnen liegen. Damit werde die Kirschenernte wohl um 8,5% höher ausfallen als im Vorjahr und 13,5% über dem 10-jährigen Durchschnitt. Und noch zum Sport. Die XXL-Fußball-WM in den USA, Kanada und Mexiko hat der FIFA einige Rekordzahlen beschert. Die 72 Spiele in der Vorrunde etwa wurden von gut 4,6 Millionen Zuschauern besucht. Damit knackte das Turnier schon jetzt den bisherigen Zuschauerrekord der WM 1994 in den USA mit rund 3,6 Millionen Zuschauern. Im Schnitt kamen pro Spiel damals aber mehr Fans in die Stadien. Die in der ersten Turnierphase erzielten 215 Tore markierten nach FIFA-Angaben einen weiteren Rekord.
1: Das Wetter für Deutschland.
2: Das Wetter, die aktuelle Vorhersage des Deutschen Wetterdienstes. 25 bis 29 Grad, das sind die Spitzenwerte heute. 10 Grad weniger als gestern. Also die Hitzewelle ist erstmal durch. Jetzt müssen wir uns auf Unwetter einstellen, im Westen, Süden und Osten nämlich. Da gibt's Schauer, teils kräftige Gewitter mit Sturm und Hagel. In der Nacht nimmt die Unwettergefahr erstmal ab, aber sie kommt nochmal wieder. Morgen im Laufe des Tages könnten wir dann in der Mitte und Süden des Landes Starkregen und Hagel bekommen. Dabei kühlt es sich weiter ab.
0: Das heißeste Wochenende ever liegt hinter uns. Ich weiß nicht, ob ich später mal in den Himmel oder in die Hölle komme. Aber einen Teil, den kenne ich jetzt.
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0: Ich bin Frank Neuenfelsen. Schönen Tag.

0: die Rechte doch haben, die Dorfrocker. Die besten Dinge gibt's umsonst, auch hier bei Radio Schlagerparadies. Naja, vielleicht nicht umsonst, aber zumindest gratis sind unsere und eure Musikwünsche und Grüße sehr gerne über unsere Homepage schlagerparadies.de, über die App oder wie es der nächste Hörer getan hat. Schickt mir doch eine WhatsApp-Sprachnachricht an folgende Nummer 06805 699 110. Moin, moin.
1: Guten Morgen, hier ist der Ralf aus Saarbrücken und ich wünsche mir den Titel "Ich wünsche dir die Hölle auf Erden" von Christian Franke. Danke, tschüss.

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0: Radio Schlagerparadies hier. Heute Abend spielt Deutschland im 16. Finale der WM gegen Paraguay. Drücken wir die Daumen, obwohl eine Niederlage könnte uns eine schlimme Klatsche von den Franzosen ersparen. Noch mehr WM jetzt.
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0: Die Fußball-Weltmeisterschaft geht heute mit 3 weiteren Partien im 16. Finale weiter. Nach dem historischen 1:0-Erfolg Kanadas gegen Südafrika gestern Abend stehen heute gleich mehrere Top-Nationen unter Druck. Herbert Pieder aus unserer Sportredaktion. Kannst du uns mal aufklären?
2: Brasilien eröffnet den Spieltag um 19 Uhr deutscher Zeit gegen Japan. Die Südamerikaner gehören zu den Titelfavoriten, treffen mit Japan aber auf einen unangenehmen Gegner, der bereits in der Gruppenphase mit diszipliniertem Fußball überzeugt hat. Aus deutscher Sicht richtet sich der Blick am Abend nach Boston. Dort trifft die Mannschaft von Bundestrainer Julian Nagelsmann um 22.30 Uhr auf Paraguay. Nach dem souveränen Gruppensieg zählt für Deutschland nur ein Erfolg, denn in der K.O.-Runde bedeutet jede Niederlage das Aus. Paraguay gilt als defensiv stark und dürfte dem DFB-Team alles abverlangen. In der Nacht auf Dienstag beschließen die Niederlande und Marokko den Spieltag. Beide Teams haben in der Vorrunde überzeugt und kämpfen um den Einzug ins Achtelfinale. Auf den Sieger wartet dort Co-Gastgeber Kanada, der sich gestern Abend mit einem Last-Minute-Tor gegen Südafrika durchgesetzt hat.
0: Damit verspricht der zweite Tag der K.O.-Phase Spannung pur mit Brasilien, Deutschland und den Niederlanden sind gleich 3 große Fußballnationen im Einsatz. Dankeschön, Herbert.
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Christian Jerich, dahin, wo Träume entstehen. Vielleicht auch hier bei Radio Schlagerparadies, wenn ihr ein bisschen Glück habt und ich euren Musikwunsch und eure Grüße rüber schicken darf, beziehungsweise erfüllen darf, wie in dem Fall jetzt über schlagerparadies.de aus Dortmund. Nicht ganz, hat sich Lars Fischer gemeldet. Er schreibt nämlich sonnige Grüße von der italienischen Adriaküste an alle Zuhörerinnen und Zuhörer, senden Anja und Lars. Vielen, vielen Dank und den Musikwunsch von Timo, dieser Zug ist abgefahren, den spielen wir jetzt hier bei uns bei Radio Schlagerparadies und euch beiden und allen, die in Urlaub sind, jetzt wunderschöne Tage. Dieser Zug

Es gibt ja so Weltrekorde, da fragst du dich, ach komm, ey, wie kommt man eigentlich auf so eine Idee? Und jetzt bitte Kopfkino an. In Bremen haben sich 434 Menschen gleichzeitig auf Poolnudeln durchs Wasser treiben lassen. Nicht mal eben so, die haben damit einen neuen Guinness-Weltrekord aufgestellt. Ich stelle mir das gerade vor, so im Becken, ne? Hunderte Poolnudel-Schwimmerinnen und Schwimmer in einem Becken. Von oben muss das ausgesehen haben wie so ein riesiger Teller Buchstabensuppe, in dem nur noch ein U übrig ist. Aber sei es drum, korrekte Leistung. Und damit ist Bremen Deutschlands Poolnudel-Hauptstadt Nummer 1. Radio Schlagerparadies sagt herzlichen Glückwunsch!

im Jahr 1989. Von Ibo, an deiner Stelle nehme ich mich. Und an eurer Stelle würde ich folgende Hits in der kommenden Stunde nehmen. Zum Beispiel Truckstop. Wir haben Beatrice Egli mit am Start. Genauso aber wie die aktuelle mit Ein Kuss in Paris von Maite Kelly. Maximilian Arland ist bei uns auf dem Teller. Und Helene Fischer schaut mal auf einen Song vorbei. Jetzt gibt's Melissa Naschenweng mit Kompliment, dann die News und dann hören wir uns schon wieder hier bei Radio Schlagerparadies. Bis gleich.

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2: Ich bin Uli Reitinger. Am heißen Wochenende sind nach Angaben der Deutschen Lebensrettungsgesellschaft mindestens 26 Menschen beim Baden ums Leben gekommen. Alles Männer und Jungen. Die DLRG zählte dabei auch Vermisste mit, deren Identität bekannt ist, die aber noch nicht gefunden wurden. Die vorläufige Bilanz bezieht sich auf die Zeit von Freitag bis Sonntag. Bereits am Donnerstag hatte es mindestens 7 weitere tödliche Unglücke gegeben. Dazu kommen laut DLRG mindestens 8 Menschen, die unter Reanimation ins Krankenhaus gebracht wurden. 2 Monate lang hat die Bundesregierung wegen des Iran-Kriegs einen Tankrabatt gewährt. Morgen endet die Maßnahme und allgemein wird erwartet, dass die Preise an den Tankstellen dann wieder deutlich ansteigen. Frage an die Kollegin Lea Matschulat: Wann tanke ich am sinnvollsten nochmal?
3: Also wer nicht allzu lange anstehen will, heute vor 12 Uhr. Morgen dürfte es Richtung Mittag dann an vielen Tankstellen ziemlich voll werden. Um 12 Uhr gehen die Preise hoch. Konkreter dürfen die Tankstellen die Preise erhöhen. Ja, und mit dem 1. Juli fällt dann eben der Tankrabatt weg. Und der Liter Super, der Liter Benzin und auch der Liter Diesel werden dann aller Voraussicht nach wieder mehr kosten.
2: Lea Matschulat in Berlin, vielen Dank. Mit mehr Ausgaben für Verteidigung sind die Investitionen des deutschen Staates so stark gestiegen wie seit der Jahrtausendwende nicht mehr. Die Bruttoinvestitionen beliefen sich 2025 auf 147,5 Milliarden Euro. Das seien 12,3% mehr als im Vorjahr, teilt das Statistische Bundesamt mit. Es ist der höchste Anstieg der staatlichen Investitionen seit dem Jahr 2000, heißt es. Zum Sport. Bei der Fußball-WM heißt es für die deutsche Nationalmannschaft heute zum ersten Mal alles oder nichts. Im 16. Finale in Boston muss das Team von Julian Nagelsmann gegen Paraguay gewinnen, damit der Traum vom 5. WM-Titel weiterlebt.
4: Wenn du gewinnst, ist alles perfekt. Wenn du verlierst, ist alles shit. Also müssen wir gewinnen. So einfach hat es der Bundestrainer auf den Punkt gebracht. Julian Nagelsmann deutet an, taktisch etwas ändern zu wollen. Ziemlich sicher ist schon mal, dass Nele Braun zurückkehren wird in die Startelf für David Raum. Hier in Boston haben sich die deutschen Fans standesgemäß eingestimmt auf das Spiel beim Baseball. Über 1000 Deutsche waren im Stadion der Red Sox. Aus Boston Thomas Bremser.
2: Achtung, Anstoß ist erst um 22.30 Uhr, das zweite und Magenta TV übertragen live.
1: Das Wetter für Deutschland.
2: Das Wetter, die aktuelle Vorhersage des Deutschen Wetterdienstes, 25 bis maximal 29 Grad, das sind verbreitet die Spitzenwerte in Deutschland heute, 10 Grad weniger als gestern, die Hitzewelle ist spürbar vorbei, jetzt müssen wir uns auf Unwetter einstellen. Im Westen, Süden und Osten sind Schauer, teils kräftige Gewitter mit Sturm und Hagel möglich. In der Nacht nimmt die Unwettergefahr erstmal ab, aber sie kommt nochmal wieder, morgen im Laufe des Tages könnten wir es in der Mitte und im Süden des Landes mit Starkregen und Hagel zu tun bekommen, dabei kühlt es sich weiter ab.
5: 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Heute ist übrigens auch der internationale Tag der Tropen. Also Freunde, davon hatten wir aber eigentlich schon genug, oder?
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Schönen Mittag zusammen, hier ist Radio Schlagerparadies um gleich 12.09 Uhr. Benjamin Meyer hat sich gemeldet über schlagerparadies.de und wünscht sich unfassbar gerne einen Song von Geschwister Hofmann. Der ist auch schon ein paar Jährchen her und das ist ein richtig, richtig schöner Klassiker von den beiden. Dein Herz ist eine Traumfabrik. Haben wir jetzt gleich bei uns im Programm für euch. Wenn auch ihr einen Wunsch habt oder einen Gruß, na bitteschön, her damit über schlagerparadies.de oder unsere App.

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0: Beatrice Egli bei Radio Schlagerparadies. Das Andrea-Bergheim-Spiel rückt immer näher. Am 17. und 18. Juli wird Asbach wieder zum Treffpunkt für tausende Schlagerfans aus ganz Europa. Doch während die Vorfreude bei den Fans wächst, laufen hinter den Kulissen längst die Vorbereitungen. Wie Andrea Berg ihren Alltag während des Heimspiels mit den Proben und der Planung verbindet, das hat sie uns erzählt.
1: In den 2 Wochen rund um die Heimspiele gibt's eigentlich keinen normalen Alltag, weil da ist das Hotel voll, da sind in der Region 4.000-5.000 Leute, die hier auf dem Gelände auch unterwegs sind. Da trifft man sich abends zu Grillpartys. Und ist so der harte Kern ist immer jedes Jahr der gleiche. Und das ist wirklich so ein bisschen Familie. Es ist nicht einfach zu einem Konzert hinfahren, Soundcheck machen, in die Maske gehen, abends auf die Bühne gehen und dann ins Hotel, sondern es ist wirklich so ein 2 Wochen langes Festival. Oder man kann auch sagen, ein großes Familienfest.
0: Ja, die Vorfreude steigt also nicht nur bei den Fans, sondern auch bei Andrea Berg selbst. Und eines steht jetzt schon fest, das Heimspiel in Asbach verspricht auch in diesem Jahr wieder eine ganz besondere Moment zu werden. 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Wir von Radio Schlagerparadies sind auf jeden Fall am Start und ihr hoffentlich auch.

jetzt dir sagen sollen, könnt ihr auch tun, uns das sagen oder in dem Fall schreiben, ganz wie ihr möchtet. Mehrere Möglichkeiten haben wir für eure Musikwünsche und Grüße. Zum Beispiel sagen über die WhatsApp-Sprachnachricht an die 06805 699 110 oder schreiben über unsere App oder schlagerparadies.de, hat auch Matthias Graham getan. Und er hat eine schöne Nachricht angefügt, nämlich: Hallo mein Schatz, am 24.04. hat unsere Liebe angefangen. Na, dann drücken wir doch mal euch beiden ganz herzlich die Daumen für einen langen gemeinsamen Lebensweg. Und lieber Matthias, deinen Musikwunsch, den erfüllen wir dir sehr gerne jetzt. Roland Kaiser und Schachmatt bei Radio Schlagerparadies.

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Hier ist Radio Schlagerparadies. Machen wir es noch einmal ein bisschen sportlich bei uns. Und jetzt geht's ausnahmsweise mal nicht um die Fußball-WM. Der Untergrund mit Rasen bleibt zwar, aber wir wechseln die Sportart zum Tennis. Heute startet das Turnier in Wimbledon. Und kurz vorher hat unser Topspieler Alexander Zverev verraten, dass er unter einer Rasenallergie leidet. Na, das ist ja mal völlig unpassend aktuell. Und so wird beim Training fleißig genießt und geschneuzt. Na, jetzt wissen wir auch, warum Zverev auf Rasen bislang noch keinen Turniersieg feiern konnte. Ja, so ist es halt. Andere kämpfen in Wimbledon gegen den Gegner. Zverev spielt zusätzlich noch gegen die Pollen. Allergisch gegen Rasen. Na, so einen hatte ich heute im Auto auch vor mir. Gesundheit.

In der kommenden Stunde verrät uns kein Geringerer als Semino Rossi mal, wie man ein perfektes Steak à la Semino macht. Da freue ich mich schon sehr drauf, Freunde. Und das ist ein Tipp, der hat echt in sich. Und wir haben die beste Musik von Daniela Alfinito, Fantasy. Tina Reinfort ist mit dabei, genauso aber wie die Schlagerpiloten. Da geht es mächtig musikalisch zur Sache. Jetzt auch noch mit Leonard. Manchmal geht Liebe ganz leis. Und dann kommen ganz laut die Nachrichten. Und dann sind wir wieder hier dabei bei Radio Schlagerparadies. Gemeinsam mit euch freue ich mich. Ein Stündchen haben wir noch zusammen. Das wird herrlich. Bis gleich.

0: ist es 13 Uhr.
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2: Ich bin Uli Reitinger. Am heißen Wochenende sind nach Angaben der Lebensretter von der DLRG mindestens 26 Menschen beim Baden ums Leben gekommen, alles Männer und Jungen. Die Deutsche Lebensrettungsgesellschaft zählte dabei auch Vermisste mit, deren Identität bekannt ist, die aber noch nicht gefunden wurden.
3: Die Zahl bezieht sich alleine auf die Zeit zwischen Freitag und Sonntag. Dazu kommen 7 weitere Badetote am Donnerstag. Mindestens 8 Menschen wurden in Krankenhäusern wiederbelebt. Neben Nichtschwimmern und Kindern haben auffällig oft Männer Badeunfälle. Im vergangenen Jahr waren 4 von 5 Ertrunkenen männlich. Die DLRG-Experten bestätigen, sie sehen es immer wieder, dass gerade Männer ihre Fähigkeiten überschätzen und vermeidbare Risiken eingehen. Bei jungen Männern ist es oft der Übermut, wie etwa riskante Brückensprünge. Bei älteren spielen auch Herz-Kreislauf-Erkrankungen eine Rolle. Ursula Winkler, Nachrichtenredaktion.
2: Die Verbraucherzentralen warnen die Mineralölbranche vor überhöhten Preissprüngen nach dem Auslaufen der Steuersenkung beim Tanken an diesem Dienstag. Das Ende des Tankrabatts dürfe nicht zum Startschuss für Extragewinne werden, sagt die Chefin des Bundesverbands Ramona Popp. Für die Konzerne gäbe es keinen Grund, Preise stärker anzuheben als um die ausgelaufene Steuerentlastung. Das Bundeskartellamt bleibe in der Pflicht, genau hinzusehen. Grundsätzlich gelte, wer steigende Rohölpreise sofort weitergibt, darf bei sinkenden Preisen nicht auf die Bremse treten. Greenpeace wirft der Bundesregierung vor, für umweltschädliche Subventionen in diesem Jahr 11 Milliarden Euro mehr auszugeben. Die Umweltschützer berufen sich auf eine Berechnung des Forums Ökologisch-Soziale Marktwirtschaft. Zu den Subventionen, die Greenpeace kritisiert, gehören der Ende Juni auslaufende Tankrabatt, die erhöhte Pendlerpauschale, die Senkung der Ticketsteuer im Luftverkehr und der verbilligte Agrardiesel. Zum Sport. Deutschland geht heute in sein erstes WM-KO-Spiel seit dem Finale 2014 in Rio. Im 16. Finale trifft das Team von Bundestrainer Nagelsmann in Boston auf Paraguay. Dabei wird Nagelsmann die Aufstellung möglicherweise umbauen.
4: Es gibt taktische Überlegungen, ein bisschen was zu verändern. Ich werde jetzt nichts verraten. Wir freuen uns, wenn alle Fans uns unterstützen. Wir freuen uns auch, wenn die Experten, die Kritiker nach dem Spiel sagen, es war gut. Aber in aller Linie geht es darum, dass wir uns so präparieren, in der Lage sind, ein gutes Spiel zu machen.
2: Das ZDF und Magenta TV übertragen das Spiel. Anstoß ist erst um 22.30 Uhr.
1: Das Wetter für Deutschland.
2: Das Wetter, die aktuelle Vorhersage des Deutschen Wetterdienstes. 25 bis 29 Grad, das sind heute verbreitet die Spitzenwerte in Deutschland. 10 Grad weniger als gestern und das heißt, die Hitzewelle ist erstmal durch. Jetzt müssen wir uns auf Unwetter einstellen. Im Westen, Süden und Osten sind Schauer, teils kräftige Gewitter mit Sturm und Hagel möglich. In der Nacht nimmt die Unwettergefahr erstmal ab. Aber sie kommt nochmal wieder und zwar direkt morgen. Im Laufe des Tages könnten wir es in der Mitte und im Süden des Landes mit Starkregen und Hagel zu tun bekommen. Dabei kühlt es sich weiter ab.
5: Anni Perker nimmt uns jetzt mit zu einer Fiesta del Sol. Prima, ich bin Frank Neuenfels, einen schönen Mittag.
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richtig schöner Titel von Andreas Gabayé. Ich meine, der Mann hat viele Hits, ne? Der gehört mit dazu. Ich finde keine Ruhe. Hier ist Radio Schlagerparadies und wir öffnen für diese Stunde unsere Gruß- und Wunschbox. Drei Möglichkeiten gebe ich euch jetzt mal an die Hand. Ganz herzlich seid ihr eingeladen, uns über schlagerparadies.de das Gruß- und Wunschformular auszufüllen, abzuschicken. Her damit. Oder aber ihr schickt mir eine WhatsApp-Sprachnachricht an die 06805 699 110. Und für die ganz Eiligen und die, die gerne mal ein bisschen rumscrollen wollen, ne, haben wir eine tolle, bunte App von Radio Schlagerparadies. Kostenlos aus eurem Lieblingsstore herunterzuladen. Alle Wege führen ins Studio. Bis gleich.

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0: viel Zeit, viel Liebe und eine gute Fleisch.
1: Ja, okay, gutes Fleisch kommt für Semino natürlich aus seiner Heimat Argentinien. Da ist ja auch einfach wirklich viel, viel mehr drin und das ist unheimlich zart. Warum das so ist, das weiß Semino auch.
0: Ich glaube, der Geschmack und hat einen Grund, ich kann dir erzählen, warum. Zum Beispiel, wenn du eine Kuh hast und du bist ein Bauernhof, du musst pro Kuh eine Hektar Erde haben. 100 Kuh, 100 Hektar. Und diese Kuh hatte eine Hektar für sich alleine. Das bedeutet, sie bewegt sich nirgendwo hin. Sie braucht nicht einen Meter machen weiter zum Essen. Ist die ganze Zeit draußen. Deswegen seine Fleisch ist so weich.
1: Oh, boah, wenn ich diesem Mann zuhöre, wenn er übers Essen redet, dann läuft mir so richtig das Wasser im Mund zusammen. Na und singen hören, das mag ich auch sehr, muss ich sagen. Wenn er lossingt, magische Momente. Jetzt bei uns. Semino Rossi bei Radio Schlagerparadies. Schönen Mittag.

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Himbeer Eis zum Frühstück. Johnny Hamburg, hier ist Radio Schlager Paradies. Ich wünsche euch einen klasse Mittag. Mein Name ist Frank Neuenfels. Schön, dass ihr mit dabei seid und dass ihr euch so fleißig an unserer Gruß- und Wunsch-Box beteiligt, so wie das Lukas Zaremba getan hat aus Reichenbach. Er empfängt uns dort über DAB und schreibt mir über schlagerparadies.de. Ich hoffe, dass bald Feierabend ist und wünsche allen noch einen angenehmen, heißen Montag. Na, Gott sei Dank hat es sich ja ein bisschen abgekühlt in ganz Deutschland. Einmal durchatmen tut ja auch ganz gut. Jetzt Peter Alexander für Lukas mit Feierabend. Na, ein bisschen haben wir noch um 13:34 Uhr.

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Und jetzt ganz viel Spaß mit den Amigos.

Annemarie Alfeld singt jetzt Hallo hier bei uns bei Radio Schlagerparadies und Hallo kann ich auch zu meiner Kollegin Alex Becker sagen, die euch gleich nach 14 Uhr ganz und wunderbar stressfrei hier durch den Montagnachmittag begleitet. Mein Name ist Frank Neuenfels und ihr wisst ja, egal wo ihr seid und was ihr tut, bleibt Schlager und ganz wichtig, drückt unserer Mannschaft heute Abend die Daumen. Sechzehntelfinale gegen Paraguay. Hey, das muss doch klappen, oder? Viel Spaß mit Alex gleich. Und wir hören uns morgen früh wieder ab 10. Tschüss zusammen.

0: super schöne Nummer von Ninette, Sophia Loren um 14 Uhr.
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2: Ich bin Zoe Tassovali. Die Hitze am Wochenende hat leider auch eine traurige Bilanz. Nach Angaben der DLRG sind von Freitag bis Sonntag mindestens 26 Menschen beim Baden ums Leben gekommen. Alles Männer und Jungen. Außerdem mussten mindestens 8 Menschen nach einer Reanimation ins Krankenhaus gebracht werden. Die DLRG appelliert deshalb, gerade bei hohen Temperaturen die Gefahr im Wasser nicht unterschätzen. Meister machen, Fachwirt werden oder sich beruflich weiterbilden. Dabei hilft das sogenannte Aufstiegs-BAföG. Im vergangenen Jahr haben das allerdings etwas weniger Menschen genutzt als noch 2024.
3: Auch wer im Job ist, kann sich weiterbilden. Und er oder sie kann sich dabei unter bestimmten Umständen auch fördern lassen. Das haben im vergangenen Jahr am häufigsten Erzieherinnen und Erzieher getan. Es folgen die Berufe Industriearbeiter in Metall- und Wirtschaftsfachwirt. Als Fördersumme haben diejenigen, die sich weitergebildet haben, im Schnitt 5.200 Euro erhalten. Und das waren 100 Euro mehr als im Jahr vorher. Lea Matschulat, Nachrichtenredaktion.
2: Die XXL-WM in den USA, Kanada und Mexiko hat dem Fußball-Weltverband erwartungsgemäß einige Rekordzahlen beschert, in aber auch jenseits der Stadien. Die FIFA hat zum Start der K.O.-Runde eine erste Bilanz gezogen.
4: Mehr als 4,6 Millionen Zuschauer sahen die 72 Vorrundenspiele live in den Stadien. Das ist neuer Rekord, genauso wie die 215 Tore, die bisher fielen. Zum Vergleich, bei der gesamten WM 2022 in Katar gab es 172 Treffer, allerdings auch in nur 64 Partien insgesamt. Auch die Fans sorgen bei dieser XXL-WM für Superlative. In den Arenen wurden laut FIFA bisher schon 2,8 Millionen Biere und fast 1 Million Flaschen Wasser verkauft. Dazu kamen 300.000 Hotdogs. Diana Kramer, Nachrichtenredaktion.
2: Ab morgen fällt der Tankrabatt weg. Und genau davor warnen jetzt die Verbraucherzentralen. Sie befürchten, dass die Mineralölkonzerne die Spritpreise stärker erhöhen als nötig. Der Appell: Die Preise sollen nur um die ausgelaufene Steuersenkung steigen und nicht darüber hinaus. Gleichzeitig fordern die Verbraucherschützer, dass die Bundesregierung endlich auch die Stromsteuer für private Haushalte senkt, um die hohen Energiekosten dauerhaft zu entlasten.
1: Das Wetter für Deutschland.
2: Die aktuelle Vorhersage des Deutschen Wetterdienstes. 25 bis 29 Grad. Das sind heute verbreitet die Spitzenwerte in Deutschland. 10 Grad weniger als gestern. Also die Hitzewelle ist erstmal durch. Jetzt müssen wir uns auf Unwetter einstellen. Im Westen, Süden und Osten sind Schauer, teils kräftige Gewitter mit Sturm und Hagel möglich. Morgen im Laufe des Tages könnten wir es in der Mitte und im Süden des Landes mit Starkregen und Hagel zu tun bekommen. Dabei kühlt es sich weiter ab.
0: Schlagerparadies. Hey, ihr könnt durchatmen und wir sind natürlich mit dabei mit euren Lieblingsschlagern am Nachmittag. Hallo zusammen, sagt Alex Becker. Hi.
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bisschen 50er, 60er Vibes, ne? Hier bei Radio Schlager Paradies. An diesem Montagmittag, Feierabend haben wir noch nicht ganz, aber wir genießen es, stressfrei in Richtung Feierabend zu swingen. Und das tun wir auch jetzt weiterhin mit der neuen von Julia Lindholm. Bleiben, wenn's am schönsten ist. Das Motto, finde ich, trifft auch für uns zu, oder? Schönen Nachmittag.

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0: Ja, ein rauer Wind kann man ja nicht sagen. Aber zumindest ein bisschen Wind haben wir jetzt endlich.
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0: Und natürlich mit unserem Sportexperten. Hallo Herbert Pierde, guten Tag.
2: Hallo Alex.
0: So, jetzt wird das ja echt ernst, ne? Ab heute kann man sagen, bei der WM. Heute Abend geht's gegen Paraguay. Nach der Niederlage gegen Ecuador gab's viel Kritik. Nicht nur an den Einzelspielern, sondern vor allem auch am Trainer, ne?
2: Auch weil er das wenig attraktive Spiel schön geredet hat. Mhm. Spieler wie Joshua Kimmich und Dennis Undorf haben das ausgesprochen, was der Bundestrainer so nicht gesehen hat. Nämlich den Umstand, dass der Gegner es mehr wollte als die Mannschaft mit dem Adler auf der Brust. Auch, dass Kimmich wertvoller für das Team im Mittelfeld sei als in der Verteidigung. Wird es da eine Veränderung geben? Julian Nagelsmann auf der Pressekonferenz gestern.
3: Es gibt taktische Überlegungen, auch morgen ein bisschen was zu verändern. Gibt aber auch, wie ich auch in die andere Richtung diskutierbar ist, alles identisch zu lassen, was die erste Elf angeht. Ich werde jetzt nichts verraten, sondern wir werden es dann euch morgen zeigen, wenn der Spielbericht rauskommt. Und es geht darum, auch dem gegnerischen Trainer jetzt nicht die Arbeit am Abend vorher viel, viel leichter zu machen, als es zwingend sein muss.
0: Also er will nichts verraten, aber was glaubst du so? Wird der Bundestrainer noch was ändern?
2: Ich kann mir schon vorstellen, dass er Kimmich ins Mittelfeld stellt, denn da ist zuletzt zu wenig Kreativität zu spüren. Der wiedergenesene Nathaniel Brown könnte seine Position in der Abwehr übernehmen. Dennis Undorf sehe ich auch in diesem Spiel als Joker, der womöglich wieder gegen Ende der Partie ins Spiel kommt und bestenfalls mal wieder für die Entscheidung sorgen wird.
0: Na, heute Abend geht's also um die Wurst, das erste und hoffentlich nicht letzte K.O.-Spiel der deutschen Mannschaft. Bei der Fußball-WM Anstoß gegen Paraguay ist heute nicht ganz so früh, 22:30 live zu sehen im ZDF und natürlich bei Magenta TV. Ganz lieben Dank.
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Der Montagnachmittag bei Radio Schlagerparadies. Und ich nehme euch jetzt mal mit nach Bayern, und zwar genauer gesagt in den Landkreis Rosenheim. Da hat ein gewisser Lehrling nämlich heute sein Gesellenstück fertig. Und dazu wünscht Felix Schrödel alles, alles Liebe, beziehungsweise viel Glück vor allen Dingen bei seinem Gesellenstück. Und das mit dem Lieblingsschlager. Und der ist mal richtig alt. Was soll ich ehrlich gesagt? Chris Roberts, wann liegen wir uns wieder in den Armen, Barbara? Ganz viel Spaß und einen wunderschönen Montagnachmittag wünsche ich.

Die aktuelle Single von Noel Terhorst. Nölle, wie ihn seine Fans nennen, das weiß ich seit dem Auftritt im Dorf Münsterland, wo ich dabei war. Also der Nölle, dem Himmel so nah, ist seine aktuelle Single. Hier seid ihr richtig bei Radio Schlager Paradies. Und mal ganz ehrlich, wie oft habt ihr heute schon gesagt, puh, wir haben es erstmal geschafft, die Sommerhitze. Also so viel wie übers Wetter geredet, wird ja sonst irgendwie nie in den letzten Tagen, oder? Naja, Hauptsache, er bleibt bei uns, der Sommer. Und das tut er. Alles Sommer, Bruno Ferrara gibt's jetzt für euch hier bei Radio Schlager.

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Heimat. Selina Wiedemann, die ist gerade im Europapark in Rust unterwegs und zwischendurch gibt es auch noch ein paar Ausflüge im Schwarzwald und da ist es schön kühl, sagt sie, und ganz, ganz toll, hat sie uns gerade geschrieben über schlagerparadies.de. Aber in alledem denkt sie vor allen Dingen an den tollen Opi und die beste Schwester bzw. Tante, die sollen hier gegrüßt werden, natürlich mit ihrem Lieblingsschlager.

0: Partystimmung mit Vincent Groß und den Esteriore Brothers. Aktueller Titel Amore mit Mio. 15 Uhr haben wir es.
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2: Ich bin Zoe Tassovali. 2 Monate lang hat der Tankrabatt gegolten. Mit dem Juni endet aber auch diese Maßnahme. Die Preise an den Zapfsäulen dürften damit voraussichtlich am Mittwochmittag wieder ansteigen.
3: Der Steuerrabatt endet zwar um Mitternacht, aber es gibt ja auch noch die 12-Uhr-Regel und die bleibt. Damit dürfen die Tankstellen die Spritpreise weiterhin nur mittags erhöhen. Sie könnten Diesel und Benzin natürlich vorsorglich schon morgen Mittag teurer machen, 12 Stunden vor Ende des Tankrabatts. Aber der Tankstellenverband BFT rechnet nicht damit. Das würden die Mineralölgesellschaften aus Angst vor Shitstorms nicht tun. Die Verbraucherzentralen warnten die Branche schon vor überhöhten Preissprüngen nach dem Ende des Rabatts und sie fordern eine Folgeentlastung, etwa eine Stromsteuersenkung für private Haushalte. Ursula Winkler, Nachrichtenredaktion.
2: Der Juni war der wärmste Monat seit Messbeginn. Das dürfte angesichts der neuen Hitzerekorde in der vergangenen Woche aber niemanden so richtig überraschen. Laut dem Deutschen Wetterdienst dürfte der Monat sogar unter den Top 3 landen. Bei der geplanten Reform der Einkommensteuer kommt Bewegung in die Diskussion. Finanzminister Klingbeil hat der Koalition 2 Modelle vorgelegt, die vor allem kleine und mittlere Einkommen entlasten sollen. Je nach Variante geht es um Entlastungen von gut 10 oder rund 25 Milliarden Euro. Am Mittwoch berät der Koalitionsausschuss, wie es weitergeht. Es ist soweit. Zum ersten Mal heißt es für die deutsche Nationalmannschaft heute alles oder nichts. Im 16. Finale in Boston muss das Team von Bundestrainer Nagelsmann gegen Paraguay gewinnen, damit der Traum vom 5. WM-Titel weiterlebt. Thomas Bremser, du bist in Boston. Jetzt erwarten ja die meisten den Sieg gegen Paraguay und träumen schon vom Duell gegen Frankreich im 8. Finale. Aber was für einen Gegner erwartest du heute?
4: Also Paraguay ist gleich zum Start ordentlich unter die Räder gekommen gegen die USA, hat dann aber die Türkei rausgeschmissen mit einem 1:0 und das mit 10 Mann. Die haben sich da richtig reingeschmissen und dementsprechend ungemütlich erwartet Julian Nagelsmann sie.
5: Sie definieren sich schon auch sehr über den Defensivfußball, den sie gut spielen. Auf jeden Fall ein unangenehmer Gegner, der uns einiges abverlangen wird.
4: Klar ist, eine Leistung wie gegen Ecuador kann sich das deutsche Team nicht leisten. Da muss deutlich mehr kommen.
2: Danke dir, Thomas Bremser. Anstoß ist dann um 22.30 Uhr.
1: Das Wetter für Deutschland.
2: Die aktuelle Vorhersage des Deutschen Wetterdienstes. 25 bis 29 Grad. Das sind heute verbreitet die Spitzenwerte in Deutschland. 10 Grad weniger als gestern. Also die Hitzewelle ist erstmal durch. Jetzt müssen wir uns auf Unwetter einstellen. Im Westen, Süden und Osten sind Schauer, teils kräftige Gewitter mit Sturm und Hagel möglich. Morgen im Laufe des Tages könnten wir es in der Mitte und im Süden des Landes mit Starkregen und Hagel zu tun bekommen. Dabei kühlt es sich weiter ab.
0: Schlagerparadies. In den Montagnachmittag geht's rein mit viel guter Laune und mit neuer Musik von Peter Sebastian. Kommt jetzt, ich bin Alex Becker, Hallöchen.
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Radio Schlagerparadies ist hier am Montagnachmittag und vielleicht habt ihr es ja gehört, am Samstag bei uns, bei immer wieder samstags hier bei Radio Schlagerparadies. Wir haben ja immer eine Sendung, die der Stefan Ross moderiert und seine Lebensgefährtin Eva Luginger ist ja jetzt dabei in der aktuellen Staffel und sie hat natürlich auch einen neuen Song mit dabei. Den gibt's jetzt bei uns. Heimliche Tränen hier am Montagnachmittag bei Radio Schlagerparadies. Schön, dass ihr da seid. Genießt es, das Wetter, der Sommer. Jetzt hat er wieder eine nette Farbe, finde ich. Schönen Nachmittag.

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Radio Schlagerparadies ist hier am Montagnachmittag und Grüße kommen jetzt aus dem sächsischen Vogtlandkreis und zwar aus Reichenbach. Simon Hellerbrand hat uns geschrieben auf schlagerparadies.de in unsere Gruß- und Wunschbox. Und ja, es hat ja in vielen, vielen Teilen von Deutschland einen deutlichen Temperatursturz gegeben seit gestern. Viele können wieder ein bisschen aufatmen. Manche haben aber auch noch ganz schön Hitze und vor allem die Handwerker, die bei der Hitze arbeiten müssen, die werden gegrüßt von ihm und zwar mit seinem Lieblingsschlager. Das ist der hier. Andreas Gabalier, ich sing alliert für die und eure Grüße und Wünsche nehme ich natürlich auch gerne entgegen. 06805 699.

0: Unsere Claudia Jung ist wieder da. Nach dem Tode ihres Mannes im Januar, da hatte sie ja erstmal eine Auszeit genommen. Und die ist Gott sei Dank seit Samstag vorbei. Beim Schlagerboom, hat sie gesagt.
1: Nach 33 Jahren engstem Zusammenleben, Tag und Nacht quasi, Privat- und Berufsleben miteinander zu teilen, wenn dann plötzlich einer nicht mehr da ist. Man fällt wie in ein Loch. Und ich habe am Anfang gedacht, ich glaube, ich kann nicht wieder auf die Bühne, ich kann nicht mehr ins Studio, ich kann nicht mehr singen. Und habe dann aber ganz schnell gemerkt, auch durch die Unterstützung von Familie, von Freunden und von meinen Fans, dass ohne die Musik geht's auch nicht. Musik ist das beste Medium, um einfach zu verarbeiten, um Dinge wieder gerade zu rücken.
0: Ja, und darüber freuen wir uns natürlich sehr. Claudia Jung, ihr könnt sie übrigens auch live erleben im Herbst bei unserer Hörerreise Schlager unter Palmen. Die kommt zurück, ihre Stimme, die haben wir aber schon mal hier. Ich darf mich nicht verlieben, jetzt bei Radio Schlagerparadies. Schön, dass ihr dabei seid an diesem Montagnachmittag. Genießt den Sommer und die schönsten Schlager, die gibt's hier bei uns.

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1: Naja, die Sonnenwärme genießen, das kann man doch im Urlaub. Und einige von uns haben ja tatsächlich schon Ferien. Einige Bundesländer sind schon drin in den Sommerferien und für die geht's in den kommenden Wochen ans Meer oder in die Berge. Hier ist euer Radioschlagerparadies und besonders beliebt dabei sind klassische Urlaubsländer wie Italien und Griechenland immer noch. Und wie bereiten sich die beliebten Reiseziele eigentlich so vor auf den großen Besucheransturm? Und wo machen die Einheimischen denn eigentlich Urlaub, wenn die ganzen Touris kommen? Meine Kollegin Claudia Wächter aus Rom, die weiß, wie es in Italien ist.
2: Ja, hier in Italien, völlig irre, ist die Pampa total im Trend. Immer mehr Urlauber zieht es wirklich in kleine Bergdörfer. Da ist die Hitze erträglicher. Viele kommen auch mit dem eigenen Hund oder wollen lernen, wie man Käse macht und Locals kennenlernen natürlich. Und die relaxen dann hier erst Mitte August. Da flüchten dann aber alle in ihre Ferienhäuser hier irgendwo auf dem Land oder auf kleine Inseln im Süden.
1: Ja, und noch weiter im Süden ist mein Kollege Takis Safos. Wie sieht's denn eigentlich bei euch in Griechenland aus?
3: Hier in Griechenland sind die Schulen schon für den Sommer geschlossen und öffnen erst wieder im September. In den Touristenhochburgen herrscht jetzt schon Hochbetrieb. Viele junge Leute arbeiten dort im Sommer in Hotels und Bars, Urlaub und Job gleichzeitig. Die Einheimischen versuchen dem Trubel eher zu entkommen und verbringen die Ferien bei der Familie im Dorf, wo es Strände gibt, die selbst im Hochsommer noch erstaunlich leer sind. Wie auf der Halbinsel Peloponnes.
1: Ja, das gibt's also. Ganz lieben Dank euch aus Italien und Griechenland. Oder wie wär's vielleicht mal mit Mexiko? Mit den Flippers gibt's jetzt bei uns.
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Ich habe Post bekommen über schlagerparadies.de und zwar aus Westoverledingen. Ich hoffe, ich habe das jetzt richtig ausgesprochen. Also es liegt im Landkreis Leer in Ostfriesland und da wohnt der Henning Brandt und das finde ich einen richtig coolen Ortsnamen. Also Westoverledingen. Ich hoffe, ich bin da richtig unterwegs. Jedenfalls, der Henning ist ein großer Fan von Beatrice Egli und deswegen möchte er auch gerne seinen Lieblingsschlager von ihr hören. Könnt ihr auch gerne bestellen. 06805 699 110. Sprachnachricht in Studio und schwuppdiwupp werden hier eure Wünsche erfüllt. Beatrice Egli kommt jetzt erstmal für den Henning und sie singt von ihrer Terra Australia. Ganz viel Spaß und schönen Montagnachmittag.

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2: Ich bin Zoe Tessovali. Bei Schüssen in Stade westlich von Hamburg sind 5 Menschen gestorben. 2 Menschen wurden festgenommen. Darunter ist auch der mutmaßliche Schütze. Das hat eine Polizeisprecherin auf dpa-Anfrage bestätigt.
3: Laut Polizei soll der Tatort in der Nähe einer Jugendeinrichtung in der Innenstadt von Stade liegen und befindet sich wohl auch eine Einrichtung mit Mutter-Kind-Wohngruppen. Zahlreiche Rettungswagen und Polizeiautos sind vor Ort. Auf Bildern sind auch Frauen zu sehen mit Babys in Tragen. Über die Hintergründe sei aber noch nichts Genaues bekannt, erklärte die Polizei. Sie postete auch Warnungen an die Bevölkerung, den Bereich weiträumig zu meiden. Die 5 Toten sollen Erwachsene sein, weitere Menschen wurden offenbar verletzt. Stade liegt etwa 40 Kilometer westlich von Hamburg. Onni Thorau, Nachrichtenredaktion.
2: Der Tankrabatt ist nur teilweise bei den Verbrauchern angekommen. Das schätzt das Münchner IFO-Institut. Super E5 und Super E10 wurden zwar durch die Mineralölkonzerne vollständig weitergegeben, beim Diesel wurden aber im Schnitt 12 Cent pro Liter weitergegeben und damit deutlich weniger als die 16,7 Cent der Steuersenkung. Morgen läuft der Tankrabatt planmäßig aus. Das IFO-Institut rechnet damit, dass die Spritpreise dann wieder steigen werden. Wie hoch die gehen, hänge von der Entwicklung des Ölpreises ab. Am heißen Wochenende sind nach Angaben der Lebensretter von der DLRG mindestens 26 Menschen beim Baden ums Leben gekommen. Alles Männer und Jungen.
4: Die Zahl bezieht sich alleine auf die Zeit zwischen Freitag und Sonntag. Dazu kommen 7 weitere Badetote am Donnerstag. Mindestens 8 Menschen wurden in Krankenhäusern wiederbelebt. Neben Nichtschwimmern und Kindern haben auffällig oft Männer Badeunfälle. Im vergangenen Jahr waren 4 von 5 Ertrunkenen männlich. Bei jungen Männern ist es oft der Übermut, wie etwa riskante Brückensprünge. Bei Älteren spielen auch Herz-Kreislauf-Erkrankungen eine Rolle. Ursula Winkler, Nachrichtenredaktion.
2: Verlorene oder beschädigte Koffer können für Fluggesellschaften teuer werden. Laut dem Dienstleister SITA entstehen pro Gepäckstück im Schnitt Kosten von umgerechnet knapp 230 Euro. Immerhin, die Zahl der Gepäckprobleme ist im vergangenen Jahr um 19 Cent gesunken. Damit die Zahlen noch weiter sinken, sollen eine bessere Datenvernetzung und künstliche Intelligenz helfen.
1: Das Wetter für Deutschland.
2: Die aktuelle Vorhersage des Deutschen Wetterdienstes. 25 bis 29 Grad. Das sind heute verbreitet die Spitzenwerte in Deutschland. 10 Grad weniger als gestern. Also die Hitzewelle ist erstmal durch. Jetzt müssen wir uns auf Unwetter einstellen. Im Westen, Süden und Osten sind Schauer, teils kräftige Gewitter mit Sturm und Hagel möglich. Morgen im Laufe des Tages könnten wir es in der Mitte und im Süden des Landes mit Starkregen und Hagel zu tun bekommen. Dabei kühlt es sich weiter ab.
0: Schlagerparadies. Hallöchen, schön, dass ihr da seid und den Montagsfeierabend mit uns zusammen feiert. Ich bin Alex Becker, hi.
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0: Hallo, liebe Annalisa, hast du gerade auch wieder laut mitgesungen? Hat uns gerade deine Mama verraten über schlagerparadies.de. Die Marisa Jung aus Moers, die hat nämlich gerade geschrieben, sie ist noch im Büro, macht aber gleich Feierabend und ihre Tochter, die singt immer total laut mit bei Radio Schlagerparadies und beide freuen sich jetzt schon auf das Open Air in Facher. Ja Mensch, das ist doch klasse. Könnt ihr übrigens auch noch hingehen. Alle Infos dazu auf schlagerparadies.de. Und einen Musikwunsch, die hat die Marisa natürlich auch mitgeschickt. Ihre Lieblingskünstlerin gibt's jetzt. Neuer Song von Gabriella Massa. Zerfleddert für euch.
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0: 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Der große Howie. Howard Carpendale, würdest du wissen?
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0: Aktuelle Single von Alexandra Hofmann ist das hier bei Radio Schlagerparadies. Und noch eine starke Frau hat am Wochenende wirklich mächtig gekämpft auf der Bühne im Kölner Rhein-Energiestadion. 2 Termine hintereinander hat Helene Fischer da gespielt. 100.000 Fans fast haben sich angeguckt und geschwitzt, was das Zeug hält. Fast 40 Grad, es war wirklich Wahnsinn. Aber Helene hat wacker durchgehalten, Kostümwechsel, Artistik, alles war dabei, war wirklich mega toll, sagen die Fans. Und natürlich war ihr neuer Titel auch mit im Gepäck. Den gibt's jetzt hier bei Radio Schlagerparadies. Heute Nacht. Schönen Nachmittag wünsche ich.
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0: Füße ein bisschen die Seele baumeln lassen. Also ich war gerade mit meinen Mädels in Boppacht am Rhein. ChatGPT hat die Reise ausgesucht, ist wirklich wahr und es war super schön. So ein Mädelstrip, ne? Den braucht man ab und zu, oder? Radio Schlagerparadies ist hier und über solche Mädelsurlaube gibt es jetzt sogar einen eigenen Blog und zwar von Janine Schindler. Der mit ihrer Hilfe wird jetzt mal mit Vorurteilen aufgeräumt. Solche Mädelsurlaube sind nämlich eine hochkomplexe Angelegenheit und deswegen braucht man
1: erstmal die perfekte Organisation. Also ich bin zum Beispiel in meinen Mädelsurlaubs immer der Planer. Also ich plane das vorher komplett durch, nehme aber auch viel Rücksicht darauf, was der andere möchte und nehmen auch Rücksicht auf die Zeit. Also wirklich, dass man nicht von einem Ort zum anderen rast, sondern Zeit hat und dann vielleicht nur 2 oder 3 Sehenswürdigkeiten unterwegs halt auch sich anschaut und eher mal auf einer Bank sitzen bleiben kann.
0: Im Pärchenurlaub ist das ja ein bisschen was anderes. Da will man mit dem Partner auch schon mal außergewöhnliche Momente mitnehmen. Da darf es auch mal vor jeder Sehenswürdigkeit ein Selfie sein. Im Mädelsurlaub allerdings, da liegen die Prioritäten ein bisschen anders.
1: Da geht es weniger um Sightseeing als eher um ein Event, wo man sich hinsetzen kann und mal einkübeln kann. Also nicht nur, aber ich habe den Eindruck, dass die Männerurlaube eher sportlich veranlagt sind. Also die sind eher so Radtouren, das sind Wandertouren, zur Rennstrecke fahren und sich 24 Stunden die Autos angucken, die im Kreis fahren. Ne? Also damit kann man, glaube ich, Männer glücklich machen.
0: Ja, sollen sie mal. Ne? Aber bei uns geht es vor allen Dingen ums Quatschen und vielleicht auch mal einheben. Prosecco zum Beispiel, am besten auch.

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1976 war das, als Costa Cordalis von der Anita sang. Hier ist euer Radio Schlager Paradies. Ja, und am Wochenende großer Christopher Street Day in München. Und den Abschlussakt hat er gemacht. Patrick Lindner hat eine Riesenshow abgezogen, war der Wahnsinn. Und so ähnlich wie sein aktueller Titel Wenn der Wahnsinn will, wird jetzt erfüllt für Marie-Therese Weber aus Detichhofen. Und ihr könnt gerne auch eure Grüße und Wünsche schicken rein zu uns, zu Radio Schlager Paradies.

0: Ach ja, der Baggersee. 17 Uhr haben wir es.
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2: Ich bin Zoe Tassovali. Nach der tödlichen Gewalttat in Stade, westlich von Hamburg, laufen die Ermittlungen weiter. In einer Jugendhilfeeinrichtung sind 5 Erwachsene durch Schüsse ums Leben gekommen. Mehrere Menschen wurden zum Teil schwer verletzt. Die Polizei hat 2 Tatverdächtige festgenommen, darunter den mutmaßlichen Schützen. Zu den Hintergründen ist bislang nichts bekannt. Die Polizei warnt aber vor Gerüchten und Falschmeldungen in sozialen Netzwerken. 2 Monate lang hat der Tankrabatt gegolten, mit dem Juni endet aber auch diese Maßnahme. Die Preise an den Zapfsäulen dürften damit voraussichtlich am Mittwochmittag wieder ansteigen.
3: Der Steuerrabatt endet zwar um Mitternacht, aber es gibt ja auch noch die 12-Uhr-Regel und die bleibt. Damit dürfen die Tankstellen die Spritpreise weiterhin nur mittags erhöhen. Sie könnten Diesel und Benzin natürlich vorsorglich schon morgen Mittag teurer machen, 12 Stunden vor Ende des Tankrabatts. Aber der Tankstellenverband BFT rechnet nicht damit. Das würden die Mineralölgesellschaften aus Angst vor Shitstorms nicht tun. Die Verbraucherzentralen warnten die Branche schon vor überhöhten Preissprüngen nach dem Ende des Rabatts und sie fordern eine Folgeentlastung, etwa eine Stromsteuersenkung für private Haushalte. Ursula Winkler, Nachrichtenredaktion.
2: Trotz der extremen Hitze am Wochenende zieht die Deutsche Bahn insgesamt eine positive Bilanz. Rund 90% der geplanten Zugfahrten konnten demnach stattfinden. Ganz ohne Probleme lief es aber nicht. In Brandenburg und bei Bonn mussten Züge wegen ausgefallener Klimaanlagen geräumt werden. Mehrere Fahrgäste bekamen Kreislaufprobleme. Die Bahn spricht von einer extremen Belastung für Fahrgäste, Mitarbeitende und den gesamten Bahnbetrieb. In wenigen Stunden bestreitet die deutsche Nationalmannschaft ihr erstes K.O.-Spiel bei dieser Fußball-WM. Im 16. Finale in Boston muss das Team von Bundestrainer Nagelsmann gewinnen, damit der Traum vom 5. WM-Titel weiterlebt.
4: Im Footballstadion der New England Patriots hat Superstar Tom Brady viele Erfolge gefeiert. Das plant auch das deutsche Team heute und im möglichen Viertelfinale. Die Bedingungen hier bei Boston sind optimal und auch alle Spieler sind fit. Es könnte ein Geduldsspiel werden gegen vermutlich defensiv stehende Südamerikaner. Aber Bundestrainer Nagelsmann und sein Team wollen der Welt zeigen, dass sie wieder da sind. Thomas Bremser, Foxborough.
2: Anstoß fürs DFB-Team ist dann übrigens um 22.30 Uhr.
1: Das Wetter für Deutschland.
2: Die aktuelle Vorhersage des Deutschen Wetterdienstes. 25 bis 29 Grad. Das sind heute verbreitet die Spitzenwerte in Deutschland. 10 Grad weniger als gestern. Also die Hitzewelle ist erstmal durch. Jetzt müssen wir uns auf Unwetter einstellen. Im Westen, Süden und Osten sind Schauer, teils kräftige Gewitter mit Sturm und Hagel möglich. Morgen im Laufe des Tages könnten wir es in der Mitte und im Süden des Landes mit Starkregen und Hagel zu tun bekommen. Dabei kühlt es sich weiter ab.
0: Schlagerparadies. Durchatmen beim Wetter und bei uns ist es aber trotzdem noch ganz schön hot. Mit euren Lieblingsschlagern. Alex Becker ist hier, hallo.
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Neu bei uns Ariane Perl, irgendwo die besten Schlager. Die kriegt ihr hier bei uns bei Radio Schlagerparadies. Und die besten echten Banger, die so richtig hängen bleiben natürlich auch. Der hier ist übrigens von meinem Kollegen Frank Nell, Neuenfels. Und den mag ich echt richtig gerne, wenn endlich wieder Sommer ist.

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Radio Schlagerparadies mit euren Lieblingsschlagern, gerne auch auf Bestellung. Bitte rein damit auf die 06805-699-110. Geht aber auch über schlagerparadies.de, wie die Judith Berger es gerade gemacht hat. Die liebe Grüße schickt und einen schönen Abend wünscht allen mit ihrem Lieblingsschlager von Leonards. Ein letzter Blick zurück. Neu bei uns hier bei Radio Schlagerparadies. Schön, dass ihr da seid.

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Mit Sommersonne und Cabrio Richtung Feierabend. Vielleicht habt ihr ihn ja schon jetzt um 5:30 an diesem Montagnachmittag. Wir sind auf jeden Fall mit dabei mit euren Lieblingsschlagern. Hier zum Feierabend. Der hier ist von La Fee. Halt mich fest.

0: Nummer von Pia Sophie ist das. Hier ist euer Radio Schlagerparadies. Und als Anna-Maria Zimmermann im Sommer 2018 ihr Lied Scheißegal veröffentlicht hat, da gab es wirklich ein paar Radios, die diesen Titel nicht gespielt haben. Viel zu obszön, sagten die da. Und am Anfang war sich auch die Schlagersängerin selber nicht ganz so sicher, ob man das wirklich so singen kann. Das hat uns Anna-Maria mal erzählt.
1: Dann hatten wir wirklich kurzzeitig darüber nachgedacht, doch irgendwie ist mir egal, ist ganz egal. Nee, aber es ist nicht ganz egal, es ist scheißegal. Es gibt Dinge im Leben, die sind scheißegal.
0: Ja, recht hat sie ja, aber das betont Anna-Maria Zimmermann. Es ist kein negatives Lied, im Gegenteil.
1: Das ist ein Song zum Nachdenken und das ist ein Song, man hört die Zeile und denkt, was ist, läuft mit der Frau Zimmermann denn jetzt gerade falsch? Gar nichts läuft mit mir falsch. Der Song ist ein grundauf positiver Titel, aber damit ihr das wisst, müsst ihr ihn euch mal anhören. Und ihr müsst nicht nur den Refrain 15 Sekunden, ist doch alles scheißegal, sondern ihr müsst auch mal hören, um was es in dem Text geht.
0: Ja Mensch, dann machen wir das doch jetzt mal, würde ich sagen. Scheißegal heißt es jetzt von und mit Anna-Maria Zimmermann. Ihr hört sie hier bei eurem Radio Schlagerparadies. Eure Lieblingsschlager rund um die Uhr, natürlich auch jetzt um 12.

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0: Klassiker aus 1976 hört ihr hier bei uns bei Radio Schlagerparadies, wo es eure Lieblingsschlager gibt, sogar auf Bestellung auf die 06805 699 110.
1: Hallo zusammen, ich bin Steffi aus Witten und möchte auf diesem Wege meiner Oma zu ihrem heutigen 88. Geburtstag alles Liebe wünschen. Hab einen schönen Tag, liebe Oma.
0: Und die liebe Oma von Steffi ist ein großer Fan von Hansi Hinterseer. Hier kommt die Marina.

0: Gilbert mit Alles bleibt anders. Und damit ist es genau 18 Uhr.
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2: Ich bin Zoe Tassovali. 6 Tote, mehrere Verletzte. Ein Gewaltverbrechen erschüttert das niedersächsische Stade. Bei Schüssen in einer Jugendhilfeeinrichtung wurden laut Polizei 6 Erwachsene getötet. Weitere Menschen sollen zum Teil schwer verletzt worden sein. 2 Verdächtige wurden festgenommen, darunter auch der mutmaßliche Schütze.
3: Wegen der Schwere ihrer Verletzungen schließen die Ermittler nicht aus, dass noch weitere Menschen sterben könnten. In der Jugendeinrichtung, wo die Schüsse fielen, sind Wohngruppen für Mütter und Kinder untergebracht. Offen ist, wer genau die Getöteten sind, was die Motive des mutmaßlichen Täters und was die 2. festgenommene Person mit der Tat zu tun hatte. Ein Zusammenhang mit sogenannter Clan-Kriminalität schließt die Polizei nach ersten Erkenntnissen aus. Eine weitere Gefahr für die Bevölkerung bestehe nicht mehr, so die Polizei. Auch eine nahe Kita und eine Grundschule seien nicht in Gefahr gewesen. Onni Thorau, Nachrichtenredaktion.
2: Vor dem Koalitionsausschuss am Mittwoch gibt's weiter Streit über die geplante Reform der Einkommensteuer. Die SPD will kleine und mittlere Einkommen entlasten und dafür Topverdiener stärker zur Kasse bitten. Die Union lehnt das ab und setzt stattdessen auf Einsparungen bei den Staatsausgaben. Wie die Reform am Ende genau aussehen soll, darüber will die Koalition jetzt beraten. Nach der Hitzewelle zuletzt dürfte diese Meldung wohl niemanden überraschen. Laut dem Deutschen Wetterdienst war der Juni deutlich wärmer als frühere Junimonate. Er dürfte unter den Top 3 der wärmsten seit Messbeginn landen, teilte eine Sprecherin mit.
4: Obwohl zwischen den Hitzewellen durchaus kühlere Tage lagen, waren die Temperaturen unterm Strich noch sehr hoch. Zuletzt habe sich vor allem im Westen eine Hitzewelle mit extrem heißer und feuchter Luft etabliert, hieß es. Jetzt am Wochenende wurde deutschlandweit an 46 Stationen die 40-Grad-Marke geknackt. Und es gab einen neuen deutschen Allzeitrekord, 41,7 Grad in Neiße-Münde-Koschen in Brandenburg. Auch die Nächte blieben teils tropisch warm. Der Juni war auch sehr trocken und teils kam dann bei heftigen Gewittern lokal gleich eine ganze Monatsration an Regen in kurzer Zeit vom Himmel. Ursula Winkler, Nachrichtenredaktion.
2: Bundespräsident Steinmeier hat zum Auftakt der Nachhaltigkeitskonferenz in Hamburg zu mehr internationaler Zusammenarbeit aufgerufen. Nur wenn man auf gemeinsame Regeln vertrauen könne, werde es gelingen, Herausforderungen wie den Klimawandel oder den Kampf gegen Hunger und Armut zu meistern.
1: Das Wetter für Deutschland.
2: Die aktuelle Vorhersage des Deutschen Wetterdienstes. 25 bis 29 Grad. Das sind heute verbreitet die Spitzenwerte in Deutschland. 10 Grad weniger als gestern. Also die Hitzewelle ist erstmal durch. Jetzt müssen wir uns auf Unwetter einstellen. Im Westen, Süden und Osten sind Schauer, teils kräftige Gewitter mit Sturm und Hagel möglich. Morgen im Laufe des Tages könnten wir es in der Mitte und im Süden des Landes mit Starkregen und Hagel zu tun bekommen. Dabei kühlt es sich weiter ab.
0: Endlich ist er da, endlich Feierabend. Heute geht's um Traumurlaub unter ägyptischen Palmen. Und ich bin Andreas Müller. Hallo.
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Der Montag ist wieder mal arbeitstechnisch so gut wie geschafft und wir beschäftigen uns ab jetzt mit purem Urlaubsfeeling, denn vom 23. bis 30. September 2026 geht's mit Schlager und der Palmen wieder nach Ägypten. Und diese unglaublich tolle Reise werde ich euch heute mal etwas näher bringen und das solltet ihr euch jetzt mal vorstellen. Ihr liegt an einem privaten 500 Meter langen Sandstrand, das Rote Meer funkelt und in der Hand habt ihr einen kühlen Trink von einer der 5 Hotelbars. Gewohnt wird im genialen 5-Sterne Diamond Beach bei Pearl Resort mit 10 Swimmerpools und einer riesigen Salzwasserlagune. Na, wäre das was? Dann solltet ihr auf jeden Fall dranbleiben. Gleich hören wir von Sänger und Veranstalter René Ulbrich, warum nicht nur dieses Hotel der absolute Hauptgewinn ist. Und damit willkommen in eurem entspannten Feierabend hier bei Radio Schlagerparadies.

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Ja, heute könnt ihr das Musikprogramm von Radio Schlagerparadies aktiv mitgestalten. Das könnt ihr ganz einfach machen, indem ihr eine WhatsApp-Sprachnachricht schickt an die 06805 699 110 oder ihr schreibt einfach in die Gruß- und Wunschbox. Die findet ihr zum Beispiel in der kostenlosen Radio Schlagerparadies-App oder auf unserer Homepage radioschlagerparadies.de. Das hat auch der Martin gemacht, der kommt aus Waiblingen in Baden-Württemberg. Dort hört er Radio Schlagerparadies über DAB+. Er grüßt seinen Kumpel, den Tobi, der heute Geburtstag hat und wünscht sich für ihn Maria Foscagna mit Erster, letzter Kuss.

0: Weil unsere Schlager- und der Palmenreise nach Kreta im Mai so schnell ausgebucht war, legen wir im September 2026 noch schnell eine Schippe Sommer nach. Es geht dann an den traumhaften Strand des Diamond Beach bei Pearl Resort in Ägypten. Das ist all-inklusive Komfort auf allerhöchstem Niveau. René Ulbrich war noch vor wenigen Wochen selbst vor Ort, hat die Anlage für euch schon mal besucht und schwärmt regelrecht von dem exklusiven Luxus.
1: Wir haben ein brandneues 5-Sterne-All-Inclusive-Hotel, direkt am Meer gelegen, alles auf einem sehr, sehr hohen Standard und Niveau. Und ich bin selbst schon da gewesen vor ein paar Wochen, habe mir alles angesehen und ich bin wirklich sehr begeistert, zum Beispiel von den Zimmern. Einige gehen direkt in den Pool hinein, ganz tolle Sache und natürlich auch gibt es dort 2 Hauptrestaurants, 3 Themenrestaurants, also es wird an nichts fehlen.
0: Wenn das nicht Luxus pur ist, von der eigenen Zimmerterrasse ab in den Pool hinein. 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

0: Vom 23. bis 30. 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Und das Schönste daran ist ja nicht nur die traumhafte Hotellandschaft, sondern dass dies Jahr eure Stars eine Woche lang mit euch gemeinsam zusammen genießen werden und ihr sie hautnah erleben könnt. Ja, und dazu gibt's dann jeden Abend Live-Konzerte in einer Kulisse, die absolut einmalig ist. Ein spektakuläres Open-Air-Amphitheater befindet sich ja direkt in der Hotelanlage und hier geht's so einiges ab, verrät uns René Ulbricht.
1: Ja, das Amphitheater ist eine wirkliche Arena mit Sitzrängen, die nach oben gehen, mit einer riesen Tanzfläche vor der Bühne und das Ganze natürlich Open Air, das heißt, die Sterne schauen uns zu und das Beste ist, man muss gar nicht weit laufen, denn die Arena ist mitten in der Hotelanlage drin.
0: Tanzen unter dem ägyptischen Sternenhimmel, was Leckeres essen und trinken und ganz viel nette Menschen um sich haben, während die Wellen sanft im Hintergrund rauschen. Ja, das wird unvergesslich. Und genau dieses familiäre Wir-Gefühl ist es, was Rosanna Rocci so an unseren Reisen liebt, wie sie uns verrät.
2: Ich liebe einfach diese Reisen, weil man wirklich eine ganze Woche, Tag und Nacht zusammen ist und da wächst viel mehr als bei normalen Auftritten. Ich freue mich auf das schöne 5-Sterne-Hotel, auf die Sonne, auf das tolles Essen, auf meine super Kollegen, auf René Ulbricht, auf Radio Schlagerparadies und auf die tolle Fans.
0: Ja, mit dabei sind im September unter anderem auch Claudia Jung, Stefan Ross, Eva Luginger, Niki und viele andere. 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

Der nächste Musikwunsch hier bei Radio Schlagerparadies, der kommt aus Berlin von der Esther. Dort hört sie uns über die Alexa zu. Sie schreibt, ich drücke heute Abend unseren Jungs ganz fest die Daumen bei der WM und schaue es mir gemeinsam mit meinem Freund Sascha an, der für mich alles ist. Ach, das hat's aber schön geschrieben. Und die Marie aus Gera in Thüringen schickt liebe Grüße an ihre Eltern und wünscht alles Liebe zum 41. Hochzeitstag und noch ganz viele schöne, gesunde, gemeinsame Jahre. Und gewünscht haben sich die Esther und die Marie einen Künstler, der übrigens auch mit dabei ist bei Schlag unter Palmen im September, Olaf Berger mit Alles oder Dich. Alles.

0: Mike Leon Krosch mit seinem aktuellen Titel Dein Leben hier bei Radio Schlagerparadies. Und damit ist es genau 19 Uhr.
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2: Ich bin Zoe Tassovali. Nach den tödlichen Schüssen in einer Jugendhilfeeinrichtung in Stade hat die Polizei ihre Angaben zu den Verdächtigen korrigiert. Festgenommen wurde demnach nur der mutmaßliche Schütze. Zwei weitere Personen werden zwar von der Polizei befragt, gelten aber nicht als festgenommen. Bei der Tat kamen 6 Menschen ums Leben. Wie der mutmaßliche Täter zu den Opfern stand und was hinter der Tat steckt, das ist weiter unklar. 2 Monate sind rum. Morgen endet dann der Tankrabatt. Die Preise an den Zapfsäulen dürften damit am Mittwochmittag wieder steigen.
3: Der Tankrabatt hat pro Liter Sprit rund 17 Cent ausgemacht. Um diesen Betrag dürften die Preise nach dem Ende der Steuerentlastung wieder steigen. Aber die Steuer wird erhoben, wenn der Sprit die Raffinerien oder Lager verlässt, also lange bevor er in den Zapfsäulen landet. So werden also auch am Mittwoch noch die meisten Tankstellen steuerermäßigten Diesel und Benzin haben. Erst am Mittag dürfen die Preise wegen der 12-Uhr-Regel steigen. Eine Erhöhung bereits morgen Mittag hält der Branchenverband BFT für unwahrscheinlich. Das würden die großen Mineralölgesellschaften aus Angst vor Shitstorms nicht tun, hieß es. Ursula Winkler, Nachrichtenredaktion.
2: Fast jede 2. Führungsposition im öffentlichen Dienst des Bundes ist inzwischen mit einer Frau besetzt. Die gesetzliche Marke von 50% wurde Ende vergangenen Jahres aber knapp verfehlt. Der Frauenanteil lag dabei 47%. Familienministerin Prien spricht trotzdem von einem deutlichen Zeichen für mehr Gleichstellung. Das Ziel einer gleichberechtigten Teilhabe bleibe bestehen. In wenigen Stunden wird's ernst. Dann gibt's das erste K.O.-Spiel für die deutsche Fußballnationalmannschaft bei der WM. Gegner ist Paraguay. Thomas Bremser in Boston. Im Spiel gegen Ecuador hat Nagelsmann ja nur verletzungsbedingt gewechselt. Wie könnte die Startelf heute denn aussehen?
4: Also Nele Brown ist wieder fit, wird vermutlich wieder reinrutschen als Außenverteidiger für David Raum. Aber auch sonst könnte es Veränderungen geben, sagt Nagelsmann.
5: Es gibt taktische Überlegungen, auch morgen ein bisschen was zu verändern. Gibt aber auch, wie ich auch in die andere Richtung diskutierbar ist, alles identisch zu lassen, was die erste Elf angeht.
4: Mehr hat er uns nicht verraten, auch um es dem gegnerischen Trainer nicht allzu leicht zu machen. In der Offensive werden wohl wieder Havertz, Wirtz und Musiala starten. Die haben bisher als Trio noch nicht wirklich gezündet.
2: Danke dir, Thomas Bremser. Anstoß ist dann um 22.30 Uhr.
1: Das Wetter für Deutschland.
2: Die aktuelle Vorhersage des Deutschen Wetterdienstes. Heute Nachmittag und Abend wird es vor allem im Süden und Osten ungemütlich. Dort ziehen teils kräftige Gewitter auf, örtlich auch mit Starkregen und Unwettergefahr. In der Nacht beruhigt sich das Wetter dann langsam wieder. Morgen geht's dann erst freundlich los. Später entstehen vor allem im Süden bis in die Mitte Deutschlands erneut teils starke Gewitter. Die Temperaturen liegen meist zwischen 25 und 30 Grad. Im Südwesten sind sogar bis zu 32 Grad drin.
0: Schlagerparadies. Willkommen auf dem Weg Richtung Feierabend. Wir träumen weiter von Schlager unter Palmen. Am Mikrofon Andreas Müller. Hallo.
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Der nächste Musikwunsch, der kommt aus Bayern. Der Felix hat mir aus Walterbach in der Oberpfalz geschrieben. Er schickt viele Grüße an seine Mami, die Lise, und an seinen Kumpel, den Herbert. Beiden wünscht er einen schönen Feierabend, gesungen und überbracht von Peter Alexander, der morgen runde 100 Jahre alt geworden wäre.

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1: Hallo. Wir sind Laura
2: und Marc.
1: Und am 23. September bis zum 30. September geht's los. Wir gehen nach
2: Ägypten und zwar mit euch zusammen mit Radio Schlagerparadies. Und das wird wirklich eine unvergessliche Reise. Da bin ich mir sowas von sicher.
1: Es ist für uns tatsächlich das erste Mal in Ägypten. Das wird, ich glaube, schon etwas, was schon sehr lange auf unserem Bucketlist steht. Wir freuen uns, ich glaube, das Essen mit euch zu feiern und die Schlagermusik zu genießen. Und vielleicht werden wir hier da auch ein bisschen schnorcheln. Also ich würde auch gern tauchen. Ich habe gehört, dass es da sehr besonders ist. Wir können es einfach nicht erwarten. Wir freuen uns einfach so sehr.
2: Und es dauert ja schon gar nicht mehr so lange.
1: Oh yeah.
0: Ja, die Vorfreude bei den beiden ist riesig und auch Olaf Berger zählt schon die Tage, bis er endlich mit euch an der Poolbar anstoßen kann.
3: 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Ich freue mich auf unsere großen Live-Shows, auf die Karaoke-Abende, immer sehr interessant, die Unplugged-Shows und natürlich gibt es bestimmt auch wieder ganz spannende und schöne gemeinsame Ausflüge. Also, wir werden jede Menge Spaß haben und es wird phänomenal. Bis dahin, liebe Grüße, euer Olaf Berger.
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0: 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Das singen jetzt auch Laura und Marc, die auch mit dabei sind bei Schlager unter Palmen in Ägypten vom 23. bis 30. September.

Stereoact und Lena Marie Engel, wir feiern hier bei Radio Schlagerparadies. 2 Stunden mit tollen Urlaubsimpressionen gehen jetzt zu Ende. Merkt euch diese absolute Traumreise für euren Spätsommer. Sichert euch Schlager unter Palmen nach Ägypten vom 23. bis 30. 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Traumhaft geht's jetzt auch weiter, nämlich mit traumhaft schönen Live-Versionen in Radio Schlagerparadies live in Konzert und meinem Kollegen Mike Nowotny. Euch wünsche ich jetzt noch einen tollen Abend. Ich bin Andreas Müller und sage Tschüss, Bye-bye und Salut.

0: Damit ist es 20 Uhr.
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2: Ich bin Zoe Tassovali. Nach den Schüssen in Stade, westlich von Hamburg, ist ein weiterer Mensch gestorben. 5 Menschen starben laut der Polizei vor Ort, eine 6. Person wenig später im Krankenhaus.
3: Was genau am Montagmittag in Stade geschah in der Jugendhilfeeinrichtung mit Mutter- und Kindwohngruppen, liegt noch im Dunkeln. Die Polizei teilte mit, man habe den mutmaßlichen Schützen festgenommen. Zwei weitere Personen werden angeblich vernommen, wurden aber zunächst nicht festgenommen. Welche Rolle sie bei der Tat spielten, ist unklar. Näheres zum mutmaßlichen Haupttäter ebenso. Ein Zeuge schilderte Focus Online, dass nach den Schüssen eine Frau und ein junger Mann versucht hätten, vom Tatort wegzufahren. Mehrere Beamte sollen dann das Feuer eröffnet haben. Nur eins schließen die Ermittler bisher aus, ein sogenanntes Clanverbrechen. René Thorau, Nachrichtenredaktion.
2: Vor dem Koalitionsausschuss am Mittwoch gibt es weiter Streit über die geplante Reform der Einkommenssteuer. Die SPD will kleine und mittlere Einkommen entlasten und dafür Topverdiener stärker zur Kasse bitten. Die Union lehnt das ab und setzt stattdessen auf Einsparungen bei den Staatsausgaben. Wie die Reform am Ende aussehen soll, darüber will die Koalition jetzt beraten. Meister machen, Fachwirt werden oder sich beruflich weiterbilden. Dabei hilft das sogenannte Aufstiegs-BAföG. Im vergangenen Jahr haben das allerdings etwas weniger Menschen genutzt als noch 2024.
4: Auch wer im Job ist, kann sich weiterbilden. Und er oder sie kann sich dabei unter bestimmten Umständen auch fördern lassen. Das haben im vergangenen Jahr am häufigsten Erzieherinnen und Erzieher getan. Es folgen die Berufe Industriearbeiter in Metall- und Wirtschaftsfachwirt. Als Fördersumme haben diejenigen, die sich weitergebildet haben, im Schnitt 5.200 Euro erhalten. Und das waren 100 Euro mehr als im Jahr vorher. Lea Matschulat, Nachrichtenredaktion.
2: Beim Elfmeterschießen bleibt bei der Fußball-WM erstmal alles wie bisher. Die FIFA wollte die Münzwurfregel ändern, damit künftig beide Mannschaftskapitäne jeweils eine Entscheidung treffen können. Also entweder auf welcher Seite das Elfmeterschießen ist oder welche Mannschaft beginnt. Dafür gab es aber keine Zustimmung vom zuständigen Regelgremium. Heißt, im laufenden Turnier gelten weiter die bisherigen Regeln. Ganz vom Tisch ist der Vorschlag aber noch nicht.
1: Das Wetter für Deutschland.
2: Die aktuelle Vorhersage des Deutschen Wetterdienstes. Heute Nachmittag und Abend wird es vor allem im Süden und Osten ungemütlich. Dort ziehen teils kräftige Gewitter auf, örtlich auch mit Starkregen und Unwettergefahr. In der Nacht beruhigt sich das Wetter dann langsam wieder. Morgen geht es dann erst freundlich los. Später entstehen vor allem im Süden bis in die Mitte Deutschlands erneut teils starke Gewitter. Die Temperaturen liegen meist zwischen 25 und 30 Grad. Im Südwesten sind sogar bis zu 32 Grad drin.
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5: Eure Lieblingsschlager live und on air bei Radio Schlagerparadies. Ich bin Mike Nowotny und wünsche euch gute Unterhaltung.
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Damit einen wunderschönen Montagabend und recht herzlich willkommen zu Radio Schlagerparadies live in Konzert. Ich hoffe, ihr seid alle nach diesem mega heißen Wochenende mit wesentlich angenehmeren Temperaturen in diesen ersten Tag der Woche gestartet. Zur Abkühlung habe ich für euch in den nächsten 2 Stunden wieder schöne Live-Version unserer Künstler mit im Gepäck. Und den Anfang dazu macht der gebürtige Südafrikaner Howard Carpendale, der im Januar diesen Jahres seinen 80. Geburtstag begangen hat und das mit einer großartigen Abschiedstournee gefeiert hat. Mit über 65 Millionen verkauften Tonträgern zählt er zu einer der ganz, ganz Großen. Für mich sind es ganz persönlich solche Hits wie Hello Again, Samstagnacht, Ti-Amant oder Deine Spuren im Sand, die mich mit ihm verbinden. Viel jünger dagegen ist der Titel, den wir gleich in der Live-Version hören, denn dieser stammt aus dem Jahr 2017. Der Song Unter einem Himmel thematisiert die parallelen Geschehnisse unterschiedlicher Lebensmomente, die gleichzeitig in der Welt stattfinden. Der Song beschreibt das Zusammenspiel von Freude und Schmerz im Leben und betont die universelle Verbindung zwischen Menschen, unabhängig von Zeit und Raum. Dazu begeben wir uns jetzt in die Hamburger Barclay Arena, wo 2022 seine Show des Lebens aufgezeichnet wurde, und dürfen uns über dieses Stück in der Live-Version erfreuen.

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1: Matze, Matthias, Reim, die Sterne, lügende brandneue Scheibe von ihm. Sehr oft bringe ich persönlich einen Künstler mit der dazugehörigen Band in Verbindung. So ist es auch der Fall bei Stefan Zauner, dem langjährigen Frontmann und Sänger der Münchner Freiheit. 1989 wurde das Album Purpurmond veröffentlicht und darauf ist logischerweise auch der Albumtitel vertreten. Es war das bereits sechste Studioalbum, was die Jungs herausbrachten, und im Song selber wird die spirituelle Reise der Seele in eine andere Dimension beschrieben, wenn man das so nennen darf. Im Lied ist man dabei auf der Suche von inneren Frieden und der Sehnsucht nach Freiheit und Harmonie unter einem geheimnisvollen Mond. Die Rede ist wohl damit vom Purpurmond. Dazu habe ich jetzt für euch das Album Freiheit live für euch aufliegen, welches am 9. Oktober 1990 erschien, und wir dürfen uns Stefan und seine Band von ihnen besser gesagt mal richtig schön inspirieren lassen, welchen Weg sie suchen, um die Sorgen von der Welt zu entfernen.

Ja, und anrufen könnt ihr uns auch natürlich unter der 06805-699-11 und der 0. Dort könnt ihr eine Sprachnachricht hinterlassen, eure Grüße durchgeben, verbunden mit einem wunderschönen Musikwunsch. Aber es funktioniert genauso auch über unsere Gruß- und Wunschbox auf unserer Seite von Radio Schlagerparadies. Und so darf sich jetzt auch Sebastian Huhn freuen. Er empfängt uns irgendwo über DAB+. Und ich erwähnte ja schon, dass in diesem Jahr, Anfang des Jahres, Howard Carbondale 80 Jahre jung geworden ist. Ja, und Gitte Henning, die zieht einfach nach, denn sie darf sich heute über ihren 80. Geburtstag freuen. Und ja, da wird auch garantiert ein bisschen in Dänemark gefeiert, denn sie ist ja eine dänische Sängerin, aber natürlich auch großartige Schauspielerin. Man kennt sie vor allen Dingen mit diesen großen Hits wie Ich will einen Cowboy als Mann, ja, und vielen, vielen anderen weiteren Hits. Wir gratulieren ihr an dieser Stelle alles erdenklich Gute, viel Gesundheit, allem, was dazugehört, und dass man sie doch vielleicht mal noch mit ein oder anderen Hit vielleicht auch mal hört. Man sollte nie immer Nein sagen, denn auch Dinge, die vielleicht nicht mehr möglich sind, können auch möglich gemacht werden. Ja, und ich erinnere mich auch an ein bisschen Lampenfieber, als ich als Teenie das erste Mal auf der Bühne stand. Das war gar nicht so einfach. Man nannte das bei uns Muffensausen. Aber Gitte Henning, die hatte wirklich damals Lampenfieber. Und das bringt sie jetzt aus dem Jahre 1983 bestens herüber.

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Schönes Duett mit Nino De Angelo und Marina Marx. Mit einem regelrechten Schwarm aus meiner Kinder- und Jugendzeit dürfen wir uns in der heutigen dritten Live-Version erfreuen. Dabei habe ich immer noch genau das Bild vor den Augen, wenn die gebürtige Saarbrückenerin Nicole Holoch mit ihrer weißen Gitarre auf einem Hocker im Berliner Studio des Berliner Union-Films ihren Platz eingenommen hatte und mit ihrer Stimme und den dazugehörigen Liedern Millionen Menschen einfach so glücklich gemacht hat. 1986 erschien ihr Album Lass mich nicht allein und gleich als ersten Titel auf der A-Seite der LP ist der Albumtitel vorzufinden, den wir gleich in der Live-Version hören werden. In ihrem Lied geht es um die Sehnsucht nach Nähe und die Angst, alleine gelassen zu werden. Das Lied thematisiert die emotionale Abhängigkeit zwischen Partnern und beschreibt die Ängste und Unsicherheiten in einer Beziehung. Nicole spricht im Lied dabei von der Notwendigkeit von Nähe und Zuneigung. Vor gut einem Monat wurde ihr Album Carpe Diem live veröffentlicht, aus welchem wir wundervolle Live-Versionen von ihr vorfinden. So auch den Titel Lass mich nicht allein.

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Unsere fünfte Live-Version könnte aktueller denn je sein, denn nach den Hitzerekorden in den vergangenen Tagen kann man vom Hochsommer sprechen. So muss es wohl auch im Jahr 1976 gewesen sein, als Peter Maffay sein sechstes Studioalbum Und es war Sommer bei Telefunken veröffentlichte. Das Album erschien in seiner Originalausführung als LP mit 12 Titeln und 1984 erschien es erstmals als CD. Die Produktion aller Lieder erfolgt gemeinsam von Peter Maffay und Joachim Haider. Wie schön ist sie doch, die erste große Liebe. Sicher erinnern wir uns alle gerne daran zurück. So etwas schüchtern war ich selbst damals schon, schrieb auf einem Zettel, willst du mit mir gehen? Und dann anzukreuzenden Antworten, ja, vielleicht, nein. Auch im Lied Und es war Sommer geht es um die erste Liebe eines Jungen, die eine prägende Erfahrung in einem Sommer darstellt. Wie diese Sommerliebe ausging, das hören wir uns jetzt am besten in der Live-Version an. Dazu habe ich das Album Alben für die Ewigkeit jetzt vor mir liegen, welches mit seiner Band und dem Philharmonik Volkswagen Orchester im Jahr 2012 erschien.

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0: Damit geht's weiter mit unserem nächsten Musikwunsch und der hat uns erreicht über die 06805-609-11 und der 0 und zwar vom Tracker Micha und ich musste da einfach mal zurückschreiben. Ich hoffe, er antwortet noch. Wenn er eine Sprachnachricht hinterlässt, ist er immer in Richtung Süden unterwegs. Ja, eigentlich muss er ja auch mal in den Norden fahren. Spaß beiseite. Ich denke mal, vormittags geht's in Richtung Norden und nachmittags dann oder am Abend dann in Richtung Süden. Aber jetzt lassen wir ihn erstmal zu Wort kommen. Hallo Micha.
1: Ja, einen wunderschönen guten Abend. Hier ist wieder der Trucker Micha, wieder Richtung Süden unterwegs auf der A7. Hau mir mal wieder die Nacht um die Ohren und grüße das Schlagerparadies, alle Trucker und Truckerinnen. Und würde mich freuen, wenn du mir von Stefan Wackershausen spielen könntest, zu Nah am Feuer. Dankeschön und einen wunderbaren Abend allen noch. Ciao, ciao.

0: Auch wenn es sicher schon etwas hat. Zelten am See, muss ich doch eher gestehen, dass ich nicht so der Freund vom Zelten bin. Mit meinen Eltern und in meiner Jugendzeit habe ich zwar auch schon gezeltet, aber ich liebe dann doch eher eine feste Unterkunft, so mit Bad und Toilette direkt vor Ort. Aus Liebe hat es vielleicht der zumindest musikalisch wolkenfrei in ihrem Lied Ein Zelt am See umgesetzt. Dieser wurde aus ihrem zweiten Studioalbum Mach geküsst ausgekoppelt und erschien am 10. Juli 2015. Damals in der Besetzung mit Vanessa Mai, Marc Fischer und Stefan Kinski. Dieses Album erschien auch in einer Live-Version, die in der traumhaft schönen Kulisse der Augsburger oder des Augsburger Parktheaters am 7. Juli 2015 aufgenommen wurde, welches dann im Oktober des gleichen Jahres erschien. Genau dorthin begeben wir uns jetzt und dürfen mal sehr gespannt sein, wie das Zelten am See so ausgegangen ist.
1: Ja. Beim nächsten Titel geht es eigentlich um was ganz Einfaches, das man im Leben eigentlich gar nicht mehr braucht, um glücklich zu sein. Hier ist Zelt am See.

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Auch wenn die Temperaturen zumindest ein klein wenig zurückgegangen sind, merkt man nicht wirklich so viel davon. Irgendwie ist alles so aufgeheizt und man kommt selbst vom Nichtmachen ins Schwitzen. Sprich, es ist halt Sommer in der Stadt. So auch das Motto von Wolfgang Petri, der mit diesem Song 1976 einen Riesenerfolg hatte. Ja, dieser war so erfolgreich, dass dieser Titel 50 Jahre später nochmal veröffentlicht wurde. Wo bei uns in der Kleinstadt zeitig die Bürgersteige hochgeklappt werden, beschreibt Wolfgang Petri in seinem Lied die Atmosphäre einer lebendigen Stadt bei Nacht. Die sommerliche Stimmung vermittelt dabei Stimmung und Freude, aber auch Einsamkeit. Seine Gefühle bringt er uns jetzt am besten aber mal selber in einer wunderschönen Live-Version herüber. Und dazu begeben wir uns in die Arena auf Schalke.

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Damit kommen wir auch schon wieder zu unserer heutigen letzten Live-Version in Radio Schlagerparadies live in Konzert. Nachdem es etwas ruhiger um ihn geworden ist, ist Michael Wendler wieder zurück und das nicht nur bei uns im Lande, sondern auch auf Malle. 2010 erschien sein Album Checkpot und darauf finden wir gleich als ersten Titel Piloten wie wir. Das Lied handelt von der Sehnsucht und wird symbolisiert durch die Luftfahrt und das Fliegen. Der Text beschreibt dabei das Gefühl des Verlusts und der Einsamkeit. Der Vergleich mit Piloten steht für Risiken und die Höhen und Tiefen des Lebens. Dann hoffe ich, ihr seid jetzt auch alle an Bord und wir fliegen mal ganz schnell in die Arena Oberhausen, wo ebenfalls 2010 sein Album Checkpot Live erschien.

0: Mayday, mayday, hier spricht Captain Wendler. Ich glaube, mein Triebwerk brennt. Mayday, hört mich jemand? Irgendjemand?
1: Tower Düsseldorf an Wendler, habe verstanden. Nehmen Sie Kurs 188. Ich wiederhole, 188, over.
0: Verstanden, Tower Düsseldorf. Zieh die Maschine auf Kurs 188.
1: Roger, beginnen Sie mit dem Landeanflug. Landebahn 2 wird für Sie geräumt, over.
0: Verdammt, Tower Düsseldorf, ich schaff's nicht. Unter mir ist die Arena Oberhausen. Ich geh gleich hier runter.
1: Tower Düsseldorf an Wendler. Sie können dort nicht landen. Ich wiederhole, Sie können dort nicht landen.

Ja, so hört sich's beim Live-Konzert an und damit geht natürlich auch Radio Schlagerparadies live in Konzert schon wieder dem Ende entgegen. Ja, das waren sie wieder, die 2 Stunden. Heute in einer Woche gibt's eine neue Ausgabe. Jetzt freue ich mich erstmal auf den Nachtschwärmer oder wir gemeinsam mit unseren lieben, netten Kollegen Volker Schommer. Er begleitet euch durch die letzten beiden Stunden des heutigen Abends und er wird garantiert auch so ein bisschen auf das Aktuelle mit achten, auf das sportliche Großereignis bei der FIFA-Fußball-Weltmeisterschaft, denn da spielt ja heute wieder unsere deutsche Elf und wir drücken den Jungs ganz, ganz fest die Daumen. Am Donnerstag gibt's hier im Programm die Boomer-Party ab 20 Uhr und da bin ich sehr, sehr gerne wieder für euch da mit den Klassikern der 70er, 80er und 90er und natürlich den Songs, die vielleicht damals schon im Englischen ganz, ganz große Hits gewesen sind und im Deutschen von unseren Schlagerstars neu interpretiert worden. In diesem Sinne, kommt gut und durch die Nacht. Ganz viel Erfolg unserer deutschen Nationalelf. Und jetzt gebe ich das Zepter ab an meinen lieben netten Kollegen Volker Schommer und den Nachtschwärmer hier in Radio Schlagerparadies. Tschüss, mach's gut. Sagt euer Mike Nowotny mit der Mitternachtsfrau oder Midnight Lady. Das Original damals auch in den 80ern. Von Chris Norman und im gleichen Jahr vom Kaiser Roland. Tschüss.

0: Es ist 22 Uhr.
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2: Ich bin Zoe Tassovali. Nach der tödlichen Gewalttat in Stade hat Niedersachsens Ministerpräsident Lies vor Spekulationen gewarnt. Jetzt sei die Zeit für Trauer, Anteilnahme und eine sorgfältige Aufklärung, nicht für voreilige Schlüsse. Bei den Schüssen in einer Jugendhilfeeinrichtung wurden 6 Menschen getötet. Mehrere weitere wurden zum Teil schwer verletzt. Es wird vermutet, dass ein Sorgerechtsstreit dahinter steckt. Nach der Hitzewelle zuletzt dürfte diese Meldung wohl niemanden überraschen. Der Juni war deutlich wärmer als frühere Junimonate. Das teilte der Deutsche Wetterdienst mit. Er landet wohl sogar unter den Top 3 der wärmsten seit Messbeginn.
3: Obwohl zwischen den Hitzewellen durchaus kühlere Tage lagen, waren die Temperaturen unterm Strich noch sehr hoch. Zuletzt habe sich vor allem im Westen eine Hitzewelle mit extrem heißer und feuchter Luft etabliert, hieß es. Jetzt am Wochenende wurde deutschlandweit an 46 Stationen die 40-Grad-Marke geknackt und es gab einen neuen deutschen Allzeitrekord, 41,7 Grad in Neiße-Münde-Koschen in Brandenburg. Auch die Nächte blieben teils tropisch warm. Der Juni war auch sehr trocken und teils kam dann bei heftigen Gewittern lokal gleich eine ganze Monatsration an Regen in kurzer Zeit vom Himmel. Ursula Winkler, Nachrichtenredaktion.
2: In etwa einer Stunde ist es soweit, dann geht's für die deutsche Fußballnationalmannschaft um alles oder nichts. Bei der WM muss das Team von Bundestrainer Nagelsmann gegen Paraguay ran.
4: Im Footballstadion der New England Patriots hat Superstar Tom Brady viele Erfolge gefeiert. Das plant auch das deutsche Team heute und im möglichen Viertelfinale. Die Bedingungen hier bei Boston sind optimal und auch alle Spieler sind fit. Es könnte ein Geduldsspiel werden gegen vermutlich defensiv stehende Südamerikaner. Aber Bundestrainer Nagelsmann und sein Team wollen der Welt zeigen, dass sie wieder da sind. Auch Englands Legende Gary Lineker, der meinte vor dem Spiel, er erlebe hier eine der schwächsten deutschen Nationalmannschaften, die er je gesehen hat. Thomas Bremser, Foxborough.
2: Der Messenger-Dienst WhatsApp führt eine ziemlich praktische Neuerung ein. Künftig muss man seine Handynummer nicht mehr an neue Kontakte weitergeben. Stattdessen kann man einen eigenen Benutzernamen nutzen, über den andere einen finden und anschreiben können. Die Reservierung der Wunschnamen startet in den kommenden Tagen. Das Ziel? Mehr Datenschutz, weil die Handynummern besser geschützt bleiben.
1: Das Wetter für Deutschland.
5: Die aktuelle Vorhersage des Deutschen Wetterdienstes. Vor allem im Süden und Osten kann es immer mal ungemütlich werden. Dort ziehen teils kräftige Gewitter auf, örtlich auch mit Starkregen und Unwettergefahr. Während der Nacht beruhigt sich das Wetter langsam wieder. Der Dienstag startet dann meist freundlich. Später am Tag entstehen vor allem vom Süden bis in die Mitte Deutschlands erneut teils starke Gewitter. Die Temperaturen liegen meist zwischen 25 und 30 Grad. Im Südwesten sind sogar bis zu 32 Grad möglich.
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0: Zum Wochenstart wieder rein mit euren Grüßen und Wünschen hier auf Radio Schlagerparadies. Mein Name ist Volker Schommer. Ich freue mich, dass ihr mit dabei seid. Hallo.
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Ach ja, nicht der Tausendsasser, Alexander M. Helmer. Er schreibt nicht nur seine Stücke selber, er macht ja auch Musicals, steht auf der Bühne, macht alles mögliche, Theater. Er bringt auch als Regisseur Dinge auf die Bühne, also er macht schon eine ganze Menge, wenn ihr so mal in Österreich seid, gerade so die Gegend um Wien. Immer mal gucken, wo der gute Mann auftritt, in verschiedenen Formationen mit verschiedenen anderen Künstlern. Macht da immer eine ganze Menge zusammen. Schön, dass ihr mit dabei seid hier am Montagabend zum Start in diese hoffentlich nicht mehr ganz so heiße Woche. Zumindest soll es ja so ab Mitte der Woche morgen abbeginnend dann so ein bisschen kühler werden. Allerdings habe ich auch schon gesehen, ab Ende nächster Woche ist der Spuk dann auch schon wieder vorbei. So in der langen Voraussicht habe ich da auch schon wieder 30 plus Grad gesehen. Ja, irgendwie genießen wir also die kühle Zeit, solange wir sie noch haben, mit der besten Musik hier auf Radio Schlagerpartys. Zum Beispiel gleich mit dem Musikwunsch von der Svenja aus Dortmund. Die grüßt ihren besten Freund, den André, mit dem Club 3. Du schaffst das schon. Vorher gibt es aber noch einen Klassiker von Niki. Die träumt jetzt schon am Montagabend von der Samstagnacht. Ja.

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Ach, einfach nur ein ganz toller Titel von Romy Kirsch encore aus dem letzten Jahr. Die Deutsche, die Französin, die aber mit deutschem Schlager auch richtig erfolgreich geworden ist, kommt ja aus dem Elsass. Und man hat ja immer noch so diesen leichten französischen Akzent mit da drin. Ich finde das immer ganz schön, das kommt ja richtig gut rüber. Sie hat ja auch vor 2 Jahren ein komplettes Album nochmal auf Französisch aufgenommen. Das war auch richtig gut. Das kann man nur wärmstens ans Mittelohr legen. Heute Abend ist ja nochmal so ein bisschen Fußball angesagt und der nächste Musikwunsch, der kommt von der Heidi aus Hannover. Der heißt Die Hoffnung stirbt zuletzt. Ich hoffe mal nicht, dass das jetzt programmatisch werden soll fürs Fußballspiel heute Abend, was Mike Leon Grosch da singt. Heidi hat auf jeden Fall dazu geschrieben. Sie grüßt alle Fußballfans, die Hoffnung auf den Sieg, die Hoffnung auf den Sieg erfüllt wird. Viel Spaß beim Spiel, dem kann ich mich nur anschließen. Und wenn das Spiel schlecht ist, ist das auf jeden Fall auch Radio Schlagerparadies angeschaltet. Da gibt es jedenfalls sehr gute Laune, Freihaus.

Ja, das ist halt der Ross Anthony. Ich bin, was ich bin, 2018 hat er das schon gesungen. Das ist ja auch ein Titel, der ja eine ganz große internationale Geschichte hat. I am what I am. Und das Ganze auch noch musical-technisch aufgebaut im Original. Also eine ganz große Geschichte. Kommen wir mal zu einer anderen großen Geschichte. Und zwar zu einer Band, die es schon richtig lange gibt, wobei es eigentlich nur ein Duo ist. Nämlich der Elmar und der Frank. Die beiden haben sich mal als Jugendliche kennengelernt. Der eine aus Wuppertal, der andere von ganz weit weg auf der anderen Seite der Grenze in Österreich. Der eine hat dort Urlaub gemacht. Die beiden haben sich kennengelernt. Und irgendwann haben sie beschlossen, wir beide machen jetzt mal Musik zusammen. Ist schon richtig, richtig lange her. Anfangs nannten sie sich die Schneehühner. Heute nennen sie sich nur noch die starken Freunde. 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Jetzt kommen sie auch musikalisch zu uns, allerdings eher mit einem Sommerhit, weil schließlich ist ja noch nicht Januar.

Türen vergessen, Andrea Jürgens. Wir tanzen Lambada. Jetzt könnt ihr langsam ein bisschen wieder ausschwingen. Ihr wisst schon, zu viel Lambada ist so ab 40 aufwärts nicht gut. Da braucht man sofort einen Termin irgendwie beim Knochenarzt, bevor das Ganze wieder in die Hose geht oder beim Osteopathen oder so. Das wäre vielleicht nicht so günstig. Ihr habt ja heute in der Sendung hier bei meinem Kollegen Mike Nowotny, auch in Radioschlager Paradies Live in Concert, Peter Maffay gehört. Und Peter Maffay hat jetzt in einem Interview gesagt, dass er tatsächlich eine Schwäche hat und die begleitet ihn schon immer. Vor jedem Auftritt greift er nämlich noch mal kurz zur Gitarre und lässt noch mal den gesamten Ablauf und seine Songs noch mal durch den Kopf gehen. Und obendrein, ja, weil er schon mal Texte vergisst, benutzt er auch einen Teleprompter. Er sagt, das ist halt so, da muss man mit leben. Er ist auch dafür bekannt, dass er schon mal Texte vergisst. Und ob da was Ernsteres hintersteckt, das glaubt er nicht, weil er das schon so ewig lange. Er sagt, andere Kollegen, die setzen sich hin, lesen einmal so einen Text durch, haben den im Kopf, sagt er, ich schaffe das nicht. Also arbeite ich mit dem Teleprompter. Aber es merkt ja auch keiner. Er hat es auf jeden Fall gut rübergebracht, auch live, und das macht er immer noch. Jetzt hat er ja auch wieder was ganz Neues am Start mit Johannes Oerding zusammen, wenn ich mich da recht erinnere, mit irgendwelchen Nashville-Geschichten. Da kann man auch mal gut reinhören. Wir hören aber jetzt erstmal rein bei Jürgen Drews. Bei dem brennen nämlich jetzt die Wunderkerzen.

Schön, dass ihr dabei seid hier am Montagabend auf Radio Schlagerparadies mit einem echten Multitalent. Andreas Zorron war das ja gerade mit Wer wär ich ohne dich. Der ist ja auch momentan mit einem aktuellen Titel am Start. Der heißt Wir sind Disco und geht so ein bisschen in die Richtung eben Tanzpaläste. Wer steckt eigentlich dahinter? Ganz einfach. Andreas Zorron ist so ein echtes Multitalent. Sänger, Musicaldarsteller, Moderator, Texter und einer der kreativsten Köpfe im deutschen Schlager, geboren in Hamburg, musikalisch groß geworden auf Theaterbühnen und in Studios und hat schon für viele, viele Stars geschrieben und selbst unzählige Songs veröffentlicht. Dazu gehört natürlich auch die Geschichte mit Osnabrück. Ne? Ich fand mein großes Glück im Zug nach Osnabrück. Heutzutage hat das ja richtig reale Bewandtnis. Da hat man ja Zeit genug, im Zug jemanden kennenzulernen. Damals noch unter Cliff und Rexona. Ich bin mal gespannt, wohin die Reise, die musikalische Reise bei Andreas Zorron noch geht, weil er hat so viele kreative Ideen im Kopf. Da ist immer irgendwie eine Überraschung drin. Auch eine Überraschung war eigentlich die Ankündigung der Prinzen, dass sie dann so langsam aber sicher auch in Rente gehen möchten. Und das ist eigentlich ein bisschen schade. Die sind ja richtig bekannt geworden in den 1980er, Anfang der 1990er Jahre. Und Sebastian Krumbiegel hört ja mit dazu. Der ist ja mittlerweile auch schon langsam in die Jahre gekommen. Ja, und jetzt will man tatsächlich ein paar Abschiedskonzerte geben in diesem Jahr noch. Allerdings wird es wahrscheinlich kein Abschied mit Tränen in den Augen, sondern ganz einfach eine interessante Geschichte bei Ihnen. Die lassen sich immer was einfallen. Und natürlich auch mal geniale Texte. Hier kommen sie nochmal. Die Prinzen aus der Konserve, die bleibt uns jedenfalls erhalten hier auf Radio Schlagerparadies. Hier ist der Millionär.

Aktueller Titel von Anni Perka, Fiesta del Sol, so ein richtig schöner Titel, der uns in den Urlaub in den Süden entführt. Und das bei Temperaturen, die da unten im Süden noch heißer sind momentan als hierzulande. Frankreich hat sich ja letzte Woche mit 40 Grad plus rumgeschlagen. Und das wird auch nicht so schnell besser. Also von daher, Fiesta del Sol, eigentlich ein toller Titel. Aber dann bitte schön an einem Strand, wo es dann noch einigermaßen kühl ist zum Beispiel. Zum Beispiel im Abenteuerland. Pur haben wir schon 1995 darüber gesungen. Letztes Jahr haben sie das passende Album dazu ausgiebig auch mit großen Touren gefeiert, auch mit Open-Air-Konzerten. Ende des Jahres soll es was Neues geben. Neues Album und natürlich auch weitere Touren, Open-Air-Konzerte, alles was dazu gehört. Bei uns gibt es jetzt nochmal eine Konserve aus dem Jahr 1995. Das Abenteuerland. Hier ist Radio Schlagerparadies.

Vanessa Mai mit Niemals. 2018 hat sie das gesungen, ist auch schon ein paar Tage her. Aktuell ist sie ja als Rohdiamant unterwegs und im Herbst des Jahres wird sie auch ihre große Traumfabrik-Tour geben. Da denkt man ja immer, die ist auch schon so lange dabei, über 10 Jahre, da gehen so Auftritte auf

der Bühne eigentlich ganz locker von der Hand, aber eigentlich ist so das Gegenteil der Fall. Sie war jetzt auch beim Schlagerboom im Kitzbühel dabei bei den Aufzeichnungen und da hat sie dann tatsächlich gesagt, also am Tag der Generalprobe, da war es noch eigentlich ganz gut, aber danach ist das Ganze gekippt, die Stimmung ist gekippt. Am Tag der Aufzeichnung waren die äußeren Umstände nicht unbedingt dazu angetan, die Anspannung zu lösen. Die Haare saßen nicht, wie gewünscht, Müdigkeit hat sie sich breit gemacht. Eine lange Wartezeit ohne Privatsphäre, all das hat sie belastet, aber trotzdem diese ganze Energie, die sich da aufgestaut hat, die hat sie dann auf der Bühne rausgelassen. So geht's halt auch Schlagerstars, wo man denkt, ja, die sind so lange dabei, die haben ja gar kein Lampenfieber mehr. Das Gegenteil ist halt der Fall. Einen letzten Blick zurückwerfen wir jetzt musikalisch mit Leonard. Sein aktueller Titel jetzt hier als Musikwunsch vom Jens. Der schickt liebe Grüße raus und wünscht allen eine kühle Nacht auf Radio Schlagerparadies.

ganz unzensiert hier bei uns auf Radio Schlagerparadies. Anna-Karina Wojcik mit ihrer aktuellen Nummer. Und ich kann jetzt auch ganz unzensiert sagen, beim Fußballspiel Deutschland gegen Paraguay steht es jetzt seit der 54. Minute 1:1. Also ich bin jetzt aus der Nummer insofern raus, dass ich niemandem den Daumen mehr oder weniger drücken muss. Es muss jetzt einfach nur noch ein Tor für Deutschland fallen. Den Vorsprung müssen sie halten und dann schaffen sie es auch in die nächste Runde. 23 Uhr, gleich 51 Minuten. Wir schaffen es gleich auch in die nächste Runde. Die gibt es nämlich morgen wieder ab 22 Uhr, die nächste Ausgabe Nachtschwärmer. Hier an dieser Stelle, ich hoffe mal, ihr seid mit dabei am Dienstag. Jetzt gibt es auch einen Musikwunsch und zwar Wind im Haar, Bella Italia von den Rodensteinern für die von der Kati aus Hannover. Gewünscht, das soll es gewesen sein. Von meiner Warte war aus. Kommt rein, gut rein in den Dienstag. Mein Name ist Volker Schammer. Bis zum nächsten Mal. Tschüss und bye-bye.

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1: Ich bin Katrin Müller. Nach den Schüssen in Stade westlich von Hamburg laufen die Ermittlungen. Die 6 getöteten Menschen sind alle Mitarbeiter der Jugendeinrichtung. Das Motiv des mutmaßlichen Täters könnte ein Sorgerechtsstreit gewesen sein.
2: Der 45-jährige mutmaßliche Todesschütze hatte laut Ermittlern am Montag einen Termin in der Mutter-Kind-Einrichtung. Dabei soll es um das Sorgerecht für seine 3 Monate alte Tochter gegangen sein. Mutter und Tochter waren anwesend in der Einrichtung. Was dann aus dem Ruder lief, wird noch ermittelt. Auf jeden Fall erschoss der Täter offenbar nur Mitarbeitende. Kaltblütig, so beschreibt es Niedersachsens Innenministerin Daniela Behrens. Der 45-Jährige soll schon Polizei bekannt gewesen sein wegen Bedrohung, aber nicht unbedingt als schwergewalttätig. Onni Thorau, Nachrichtenredaktion.
1: Neben Gesundheits- und Rentenreform bohrt die schwarz-rote Koalition gerade noch an einem anderen dicken Reformbrett, an einer Steuerreform. Und bei der drängt die SPD auf eine stärkere Belastung von Topverdienern. Das sagte SPD-Fraktionsvize Wiebke Esther der Deutschen Presseagentur.
3: Die Steuerreform soll kleinere und mittlere Einkommen entlasten. Das haben Union und SPD versprochen. Unklar ist, wie hoch die Entlastung sein soll und wie sie gegenfinanziert wird. Von mehreren 100 € pro Jahr sprechen SPD-Vertreter und SPD-Fraktionsvize Esther von einer spürbaren Entlastung. Sie fordert dafür eine höhere Beteiligung von Superreichen. Die Union will aber eher Sparmaßnahmen. SPD-Fraktionsvize Esther nennt das ungedeckte Sparparolen. Zoe Tassovali, Nachrichtenredaktion.
1: Die offizielle Zahl der Toten nach dem verheerenden Doppelerdbeben in Venezuela ist auf mehr als 1.700 gestiegen. Nach offiziellen Angaben wurden zudem mehr als 5.000 Menschen verletzt. Die EU will über eine humanitäre Luftbrücke insgesamt 50 Tonnen an Hilfsgütern schicken. Von Kopenhagen aus soll unter anderem Material für Notunterkünfte, Wasser- und Sanitäranlagen und Lehrmittel in die betroffenen Gebiete geflogen werden. Zum Fußball. Bei der WM ist Co-Gastgeber Kanada am Abend als erstes Team ins Achtelfinale eingezogen durch ein 1:0 gegen Südafrika. Auch Brasilien ist weiter mit einem Last-Minute-Sieg gegen Japan. Ganz spät in der Nachspielzeit traf Brasilien zum viel umjubelten 2:1.
0: Das Wetter für Deutschland.
1: Zum Wetter, die aktuelle Vorhersage des Deutschen Wetterdienstes. Vor allem im Süden und Osten kann es immer mal ungemütlich werden. Dort ziehen teils kräftige Gewitter auf, örtlich auch mit Starkregen und Unwettergefahr. Während der Nacht beruhigt sich das Wetter langsam wieder. Der Dienstag startet dann meist freundlich. Später am Tag entstehen vor allem vom Süden bis in die Mitte Deutschlands erneut teils starke Gewitter. Die Temperaturen liegen meist zwischen 25 und 30 Grad. Im Südwesten sind sogar bis zu 32 Grad möglich.
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1: Ich bin Katrin Müller. Bundeskanzler Friedrich Merz hat nach den tödlichen Schüssen in einer Jugendhilfeeinrichtung in Stade westlich von Hamburg sein Mitgefühl ausgedrückt. Die Nachricht aus Stade erschüttere bis ins Mark, schrieb Merz auf der Plattform X. Sein Mitgefühl gelte den Opfern und ihren Angehörigen. Bei der Gewalttat waren 6 Erwachsene getötet worden. Laut Polizei handelt es sich bei den Todesopfern um Mitarbeiterinnen und Mitarbeiter der Jugendhilfeeinrichtung. Hintergrund der Tat ist nach ersten Erkenntnissen vermutlich ein Sorgerechtsstreit. In Spanien hat die Polizei einen mutmaßlich hochrangigen Mafia-Boss gefasst. Der Italiener gelte als Chef eines Clans der mächtigen Verbrecherorganisation N'Drangheta, die in Kalabrien im Süden Italiens beheimatet ist. Das teilte die Nationalpolizei mit.
2: Jahrelanger Knastaufenthalt erwartet Don Mico hier in Italien. Ihm wird unter anderem Mord vorgeworfen, Waffenbesitz und Drogenhandel. Der Mafia-Boss saß bereits hinter Gittern, musste aber aufgrund von Behördenfehlern freigelassen werden und er tauchte ab. Zuletzt lebte er völlig unauffällig in einem Ort in der Nähe von Madrid, aber Ermittler hatten sein Netzwerk im Visier und nun klickten die Handschellen für Don Mico nach einem Restaurantbesuch. Aus Italien, Claudia Wächter.
1: Nach der Hitzewelle zuletzt dürfte das wohl niemanden überraschen. Der Juni 2026 ist nach vorläufigen Angaben des Deutschen Wetterdienstes der zweitwärmste Juni jemals gewesen. Die Temperatur habe im Mittel bei 19,5 Grad gelegen, teilte der Deutsche Wetterdienst mit. Nur 2019 sei es mit im Schnitt 19,8 Grad noch wärmer gewesen.
3: Obwohl zwischen den Hitzewellen durchaus kühlere Tage lagen, waren die Temperaturen unterm Strich noch sehr hoch. Zuletzt habe sich vor allem im Westen eine Hitzewelle mit extrem heißer und feuchter Luft etabliert, hieß es. Jetzt am Wochenende wurde deutschlandweit an 46 Stationen die 40-Grad-Marke geknackt und es gab einen neuen deutschen Allzeitrekord, 41,7 Grad in Neiße-Münde-Koschen in Brandenburg. Auch die Nächte blieben teils tropisch warm. Der Juni war auch sehr trocken und teils kam dann bei heftigen Gewittern lokal gleich eine ganze Monatsration an Regen in kurzer Zeit vom Himmel. Ursula Winkler, Nachrichtenredaktion.
1: Zum Fußball. Bei der WM ist Co-Gastgeber Kanada am Abend als erstes Team ins Achtelfinale eingezogen durch ein 1:0 gegen Südafrika. Auch Brasilien ist weiter mit einem Last-Minute-Sieg gegen Japan. Ganz spät in der Nachspielzeit traf Brasilien zum viel umjubelten 2:1.
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1: Zum Wetter, die aktuelle Vorhersage des Deutschen Wetterdienstes. Vor allem im Süden und Osten kann es immer mal ungemütlich werden. Dort ziehen teils kräftige Gewitter auf, örtlich auch mit Starkregen und Unwettergefahr. Während der Nacht beruhigt sich das Wetter langsam wieder. Der Dienstag startet dann meist freundlich. Später am Tag entstehen vor allem vom Süden bis in die Mitte Deutschlands erneut teils starke Gewitter. Die Temperaturen liegen meist zwischen 25 und 30 Grad. Im Südwesten sind sogar bis zu 32 Grad möglich.
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1: Ich bin Katrin Müller. Die deutsche Fußballnationalmannschaft